0: 6. und 7. Juni findet in Ludorf das 58. Reitturnier mit KM-Wertung statt. Der Landkreis Mecklenburgische Seenplatte, flächenmäßig der größte im Land, gehört zu den Regionen in Mecklenburg-Vorpommern mit den meisten Reitturnieren nach den Regularien der Leistungsprüfungsordnung, der LPO, sowie zahlreicher weiterer Veranstaltungen mit Pferden nach den Regeln der Wettbewerbsordnung, der WBO. Eines der LPO-Turniere findet am 6. und 7. Juni im 500-Seelen-Ort Ludorf statt, der zur Gemeinde Südmüritz gehört, nur 2 Kilometer von der Müritz entfernt. Das Turniergelände befindet sich im Park hinter dem Romantikhotel Gutshaus, das im 17. Jahrhundert als Herrenhaus errichtet wurde. Offizieller Turnierveranstalter ist der Reit-, Fahr- und Voltigierverein der RFVV Ludorf. Die Turnierleitung bei der 58. Auflage liegt in den Händen von Sabine Siedler und Heiko Frahm. Das 2-tägige Turnier mit Dressur- und Springprüfungen hat 25 Prüfungsteile. Eingebunden ist der beliebte Dressur-Müritz-Pokal mit 2 Wertungsprüfungen in der Klasse L. Ferner werden 6 Springen für die Kreismeisterschaft gewertet, die im Landkreis Mecklenburgische Seenplatte auf mehreren Wertungsturnieren ausgetragen wird. Insgesamt gibt es 8 Dressurprüfungen bis zu Klasse L und 11 Springprüfungen bis zur mittelschweren Klasse. Das Mannschaftsspringen, das im Landkreis Mecklenburgische Seenplatte Tradition hat, enthält auch eine Einzelwertung. Darüber hinaus ist ein Reiter- und Führzügelwettbewerb für die jüngsten Reiter vorgesehen. Der Wettbewerb Jump and Drive gehört als Showwettbewerb ebenfalls zum Programm und sorgt für zusätzlichen Spaß am Sonntagnachmittag. Sportlicher Höhepunkt ist der Großer Preis. Ein 1-Sterne-M-Springen mit Siegerrunde, präsentiert vom Romantikhotel Gutshaus Ludorf. Für die besten 3 Reiter ist ein Sonderpreis von 600 Euro ausgelobt. Auch rund um das Turnier wird Teilnehmern, Besuchern und deren Kindern in Ludorf viel geboten. Unter Leitung von Familie Winkel gibt es im Vereinszelt wieder kulinarische Köstlichkeiten mit selbstgebackenem Kuchen. Der Eintritt kostet 2 Euro. Für Kinder ist der Zutritt frei. Ein Besuch lohnt sich ganz bestimmt. Für alle interessierten Reiter ist der Online-Nennungsschluss am 26. Mai. Seien auch Sie mit dabei beim 58. Reitturnier in Ludorf am 6. und 7. Juni.
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0: Das Jugendmediencamp in Kratzeburg. 5 Tage voller Abenteuer für junge Medieninteressierte. 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Das alljährliche Jugendmediencamp ist zurück und verspricht 5 Tage voller spannender Workshops zum Ausprobieren, Badesee, Camping und vieles mehr. Vom 22. bis 26. Mai findet das beliebte Medienevent für alle von 14 bis 26 Jahren statt. Das seit 1994 stattfindende JMC ist eine Veranstaltung für junge Kreative und Medienschaffende, die sich für Journalismus, Social Media, Video- und Audioproduktion und andere Medienformate interessieren. Das Camp bietet ein breites Spektrum an Workshops, Diskussionen und praktischen Übungen, angeleitet von erfahrenen Teamenden aus der Branche. In Gruppenprojekten haben die Teilnehmenden Gelegenheit, sich auszuprobieren und gemeinsam ihre kreativen Ideen umzusetzen. Vorkenntnisse sind nicht erforderlich, lediglich Lust, sich auszuprobieren. Und auch der Spaß kommt nicht zu kurz. Neben den Workshops gibt es genug Zeit, um neue Freundschaften zu schließen, bei der Silent Disco zu tanzen, abends am Lagerfeuer zu sitzen oder an Mini-Workshops wie Feuerspucken teilzunehmen. Praxisnah lernen die Teilnehmenden nicht nur theoretische Grundlagen, sondern setzen das Gelernte direkt in die Tat um. Ob als Teil einer Redaktion, beim Gründen einer Band oder im Radiostudio. Hier können die Jugendlichen ihre Talente entdecken und ausleben. 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

0: Heute zeigt sich der Himmel überwiegend stark bewölkt. Zeit- und gebietsweise fällt Regen, örtlich sind auch Schauer möglich. Am Nachmittag und Abend steigt zudem leicht die Wahrscheinlichkeit für einzelne Gewitter. Die Temperaturen erreichen 18 bis 21 Grad, direkt an der See etwa 17 Grad. Dazu weht ein schwacher bis mäßiger Wind aus Süd bis Südwest. In der Nacht zum Donnerstag ziehen die letzten Schauer nach Osten ab, anschließend lockert die Bewölkung zunehmend auf. Die Temperaturen gehen auf 12 bis 8 Grad zurück bei schwachem Südwestwind. Der Donnerstag präsentiert sich wechselnd bewölkt und meist trocken, nur vereinzelt sind kurze Schauer möglich. Die Höchstwerte liegen um 20 Grad, an der Küste zwischen 15 und 19 Grad. Es weht ein schwacher bis mäßiger Westwind. In der Nacht zum Freitag ist es wolkig, teilweise auch klar und niederschlagsfrei. Die Tiefstwerte liegen zwischen 12 und 9 Grad. Der Wind weht schwach aus Südwest bis West. Am Freitag wechseln sich Wolken und heitere Abschnitte ab. Gegen Abend lockert die Bewölkung weiter auf. Es bleibt trocken bei Temperaturen zwischen 21 und 24 Grad, an der See zwischen 16 und 20 Grad. Der Wind weht schwach aus Nordwest. 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

Internet durchwuselt nach Musik aus den 80ern, die mir damals entgangen ist und gut genug ist, hier bei uns im Music Mix zu laufen. Gefunden habe ich Dana Dawson, Romantic World.

ich habe mich wieder mit vielen Mädels umgeben. Spanja, Dana und Stacy. Stacy wollte mir auch noch was sagen. Das ist sehr nett von dir. Musik aus Amerika, genauso wie Dana Dawson, kommt aus Stacy Q aus den USA. Und ihr Hit war damals

0: Der bekannte deutsche Liedermacher und Kinderbuchautor Gerhard Schöne gibt ein besonderes Konzert auf der Burg Stargard unter dem Motto Kalle Heiner Jule, lass uns eine Welt erträumen, dürfen sich Kinder und Erwachsene gleichermaßen auf ein unvergessliches musikalisches Erlebnis freuen. Gerhard Schöne begeistert seit 2 Generationen jung und alt. Seine Lieder für Kinder sind in Ost, West, Süd und in der Mitte Deutschlands gleichermaßen geschätzt. Vom Feuilleton der FAZ über die Kinderprogramme im Hörfunk bis hin zum Kirchentag in Hamburg oder der komischen Oper in Berlin. Auch im Schulunterricht und in Kinderchören sind seine Lieder fester Bestandteil. In der DDR zählte Schöne zu den bekanntesten Interpreten und war gleichzeitig ein aktiver Mitgestalter der Wendezeit 1989 bis 90. Bis heute ist er gesellschaftlich engagiert, geprägt von seinem christlichen Glauben. Seine Texte sind oft einfühlsam, Gesellschaftskritik. Populär wurde er vor allem durch seine Sammlung von Kinderliedern aus aller Welt sowie eigene Kompositionen, darunter Klassiker wie Kinderland oder Jule wäscht sich nie. Auch seine Lieder für Erwachsene haben breite Anerkennung gefunden. Das Live-Erlebnis seiner Konzerte gilt als Höhepunkt für die kleinen wie die großen Zuhörer. Neben seinen bekannten Hits wie Jule oder der Popel wird das Konzert auf der Burg Stargard auch viele andere ausgewählte Lieder präsentieren. Gerhard Schöne ist UNICEF-Botschafter und Sonderbotschafter der Initiative Verbundnetz der Wärme. Seit der Wende 1990 hat er über 20 Alben und 2 Bücher veröffentlicht, nämlich Wenn František niest und Mein Kinderland. Seine Songbücher erreichen regelmäßig 2-stellige Auflagen und tragen zur nachhaltigen Verbreitung seiner Texte bei. Das Konzert findet am 31. Mai 2026 um 15.30 Uhr auf der Burg Stargard statt.
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Und der wurde Jean Ma, einer anderen französischen Pop-Ikone, angeboten. Die allerdings hat ihn abgelehnt. Und dann kam Stephanie von Monaco an die Reihe. Prinzessinnenblut hat dafür gesorgt, dass der Titel auf die 1, und zwar 10 Wochen lang in Frankreich kam. Irresistible. 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

0: so ein schöner, vor sich hin plätschernder Titel von François Hardy. Bis vor kurzem habe ich noch nichts von ihr gehört. Jetzt allerdings dieser Titel VIP bei uns im französischen Diskothek Music Mix.
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0: Heute zeigt sich der Himmel überwiegend stark bewölkt. Zeit- und gebietsweise fällt Regen, örtlich sind auch Schauer möglich. Am Nachmittag und Abend steigt zudem leicht die Wahrscheinlichkeit für einzelne Gewitter. Die Temperaturen erreichen 18 bis 21 Grad, direkt an der See etwa 17 Grad. Dazu weht ein schwacher bis mäßiger Wind aus Süd bis Südwest. In der Nacht zum Donnerstag ziehen die letzten Schauer nach Osten ab, anschließend lockert die Bewölkung zunehmend auf. Die Temperaturen gehen auf 12 bis 8 Grad zurück bei schwachem Südwestwind. Der Donnerstag präsentiert sich wechselnd bewölkt und meist trocken. Nur vereinzelt sind kurze Schauer möglich. Die Höchstwerte liegen um 20 Grad, an der Küste zwischen 15 und 19 Grad. Es weht ein schwacher bis mäßiger Westwind. In der Nacht zum Freitag ist es wolkig, teilweise auch klar und niederschlagsfrei. Die Tiefstwerte liegen zwischen 12 und 9 Grad. Der Wind weht schwach aus Südwest bis West. Am Freitag wechseln sich Wolken und heitere Abschnitte ab. Gegen Abend lockert die Bewölkung weiter auf. Es bleibt trocken bei Temperaturen zwischen 21 und 24 Grad, an der See zwischen 16 und 20 Grad. Der Wind weht schwach aus Nordwest. 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

0: Am 6. und 7. Juni findet in Ludorf das 58. Reitturnier mit KM-Wertung statt. Der Landkreis Mecklenburgische Seenplatte, flächenmäßig der größte im Land, gehört zu den Regionen in Mecklenburg-Vorpommern mit den meisten Reitturnieren nach den Regularien der Leistungsprüfungsordnung, der LPO, sowie zahlreicher weiterer Veranstaltungen mit Pferden nach den Regeln der Wettbewerbsordnung, der WBO. Eines der LPO-Turniere findet am 6. und 7. Juni im 500-Seelen-Ort Ludorf statt, der zur Gemeinde Südmüritz gehört, nur 2 Kilometer von der Müritz entfernt. Das Turniergelände befindet sich im Park hinter dem Romantikhotel Gutshaus, das im 17. Jahrhundert als Herrenhaus errichtet wurde. Offizieller Turnierveranstalter ist der Reit-, Fahr- und Voltigierverein der RFVV Ludorf. Die Turnierleitung bei der 58. Auflage liegt in den Händen von Sabine Siedler und Heiko Frahm. Das 2-tägige Turnier mit Dressur- und Springprüfungen hat 25 Prüfungsteile. Eingebunden ist der beliebte Dressur-Müritz-Pokal mit 2 Wertungsprüfungen in der Klasse L. Ferner werden 6 Springen für die Kreismeisterschaft gewertet, die im Landkreis Mecklenburgische Seenplatte auf mehreren Wertungsturnieren ausgetragen wird. Insgesamt gibt es 8 Dressurprüfungen bis zu Klasse L und 11 Springprüfungen bis zur mittelschweren Klasse. Das Mannschaftsspringen, das im Landkreis Mecklenburgische Seenplatte Tradition hat, enthält auch eine Einzelwertung. Darüber hinaus ist ein Reiter- und Führzügelwettbewerb für die jüngsten Reiter vorgesehen. Der Wettbewerb Jump and Drive gehört als Showwettbewerb ebenfalls zum Programm und sorgt für zusätzlichen Spaß am Sonntagnachmittag. Sportlicher Höhepunkt ist der Großer Preis, ein 1-Sterne-M-Springen mit Siegerrunde, präsentiert vom Romantikhotel Gutshaus Ludorf. Für die besten 3 Reiter ist ein Sonderpreis von 600 Euro ausgelobt. Auch rund um das Turnier wird Teilnehmern, Besuchern und deren Kindern in Ludorf viel geboten. Unter Leitung von Familie Winkel gibt es im Vereinszelt wieder kulinarische Köstlichkeiten mit selbstgebackenem Kuchen. Der Eintritt kostet 2 Euro. Für Kinder ist der Zutritt frei. Ein Besuch lohnt sich ganz bestimmt. Für alle interessierten Reiter ist der Online-Nennungsschluss am 26. Mai. Seien auch Sie mit dabei beim 58. Reitturnier in Ludorf am 6. und 7. Juni.
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Luisa und ihr blauer Himmel, es geht um das Gefühl, frei zu sein. Das beschreibt sie ungefähr so. Oh, lasst mich leben, wie ich will, unter den Sternen, unter dem brennenden Mond. Weit weg von all den Problemen, lasst mich leben unter meiner blauen Sonne. Und wir haben noch was Neues. Tiffany macht seit einigen Jahren Musik. Jetzt ihr neuestes Werk, Vertigo, Tiffany Ayres.

alle Freunde des Cheerleading da draußen unter euch. Das war Mickey von Tony Basil. Und nur so viel sei gesagt, es geht nicht um Mickey Mouse dabei.

0: Verantwortlich für die nun folgende Sendung ist Magitta Beisheim.
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0: Vom Sternenkind von Karin Jeckel. Abends, wenn die Kinder auf der Erde schlafen gehen, wird das Sternenkind wach. Es reckt sich und streckt sich, dass seine Hängematte zwischen den Sternenspitzen schwankt. Nachdem es dreimal gegähnt hat, schwingt es sich auf die Beine und macht erst einmal 12 Kniebeugen und 10 Hampelmänner zum Warmwerden. Da es auf seinem Stern kein Wasser gibt, nimmt das Sternenkind rasch ein Sandbad und schrubbt sich tüchtig ab, bis es am ganzen Körper wie frisch geputztes Silber schimmert. Schließlich kämmt es seine Haare, dass die Sternschnuppen nur so in die Nacht hinaus zischen, und wirft seinen Umhang aus Milchstraßensternen um. Im Weltall ist es nämlich ziemlich kalt. Zum Frühstück gibt es Astronautenfutter, das der Mondmann aus einer Mondrakete stibitzt hat. Und natürlich einen großen Schluck köstlich frischer Milchstraßenmilch. »Hm«, sagt das Sternenkind, »lecker«, und dann springt es endlich zum Spielen in die Nacht hinaus. Zuerst bläst es ein wenig auf der Sternenflöte, sodass das ganze Weltall klingt. Erst wenn auch die Sterne mitsingen und zu schunkeln beginnen und der Mann im Mond laut »Ruhe« brüllt, hört das Sternenkind auf, aber nicht, weil der Mondmann gebrüllt hat. Oh nein, so ängstlich ist das Sternenkind nicht. Es hört auf, weil es jetzt lieber Weitwurf mit Mondgestein üben und anschließend auf einen Kometen reiten will. Kometenreiten ist herrlich, findet das Sternenkind. Und je wilder und feuriger ein Komet ist, desto schöner. Ganz gleich, ob er bockt oder springt oder zischt oder Feuer spuckt. Das Sternenkind klammert sich einfach mit Händen und Beinen fest und jauchzt vor Vergnügen, dass die Mondberge wackeln. Neulich hat es mit seinem Sternenlasso nur knapp einen Kometen verfehlt, der alle 100 Jahre einmal ganz nah an der Erde vorbeisaust. Wäre das Lasso eine halbe Sternlänge länger gewesen, hätte das Sternenkind es geschafft. Dann hätte es sich auf dem Kometen ganz nah an deinem Fenster vorbeigeschwungen und dir aus funkelnden, glitzernden Augen direkt ins Gesicht geschaut. Und vielleicht hätte es dir sogar eine Handvoll Sternenstaub geschenkt. Wie Regen hätte das Sternenkind ihn auf dich herunterrieseln lassen, golden oder seifenblasenbunt, eine herrliche Traumnacht lang. Ihr wärt in den Wolken Trampolin gesprungen, hättet das Mondkalb ein wenig geneckt und den grünen Anzug eines Marsmenschen versteckt. Und erst mit dem dritten Hahnenschrei wäre der Schabernack wieder vorbei gewesen. Doch leider war das Lasso zu kurz, mit dem das Sternenkind sich Kometen fängt, und die Sache ging schief. Ein Viertelstündchen war das Sternenkind traurig. Es schmollte und warf Sand auf die Erde, der dort mitten im Sommer als Graupelschauer oder Hagel ankam. Doch gleich lachte das Sternenkind wieder, denn Streiche spielt es für sein Leben gern. »Huhu, hallo«, rief es in den Weltraum hinaus und stellte sich vor, dass du es hörst. »In 100 Jahren probiere ich es wieder. 100 Jahre sind schnell vorbei.« Dann legte es sich müde in seiner Hängematte zwischen den Sternen schlafen. Soeben ging nämlich die Sonne auf.

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Wir haben die neue Single von Alex Warren, Fever Dream, in dem er über das Gefühl des Verliebtseins singt, das sich anfühlt wie ein Fiebertraum. Und in seinem dazugehörigen Video träumt er dann von Paris Hilton. Unbedingt anschauen, ist lustig.

0: Heute zeigt sich der Himmel überwiegend stark bewölkt. Zeit- und gebietsweise fällt Regen, örtlich sind auch Schauer möglich. Am Nachmittag und Abend steigt zudem leicht die Wahrscheinlichkeit für einzelne Gewitter. Die Temperaturen erreichen 18 bis 21 Grad, direkt an der See etwa 17 Grad. Dazu weht ein schwacher bis mäßiger Wind aus Süd bis Südwest. In der Nacht zum Donnerstag ziehen die letzten Schauer nach Osten ab, anschließend lockert die Bewölkung zunehmend auf. Die Temperaturen gehen auf 12 bis 8 Grad zurück bei schwachem Südwestwind. Der Donnerstag präsentiert sich wechselnd bewölkt und meist trocken, nur vereinzelt sind kurze Schauer möglich. Die Höchstwerte liegen um 20 Grad, an der Küste zwischen 15 und 19 Grad. Es weht ein schwacher bis mäßiger Westwind. In der Nacht zum Freitag ist es wolkig, teilweise auch klar und niederschlagsfrei. Die Tiefstwerte liegen zwischen 12 und 9 Grad. Der Wind weht schwach aus Südwest bis West. Am Freitag wechseln sich Wolken und heitere Abschnitte ab. Gegen Abend lockert die Bewölkung weiter auf. Es bleibt trocken bei Temperaturen zwischen 21 und 24 Grad. An der See zwischen 16 und 20 Grad. Der Wind weht schwach aus Nordwest. 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

kurzem hatten wir hier im Music Mix in der Diskothek Pantherex und High or Low. Jetzt ist die verdammt beste Zeit, dass wir auch die erste Single von ihm spielen, die damals in der Hey Music auf die 1 gestiegen ist. Goodbye, my love.

0: Music war die Singlecharts des SFB, des Senders Freies Berlin. Und so hat sich das damals immer angehört.
1: SFB 2.

Moderiert wurde die Sendung über Jahrzehnte lang von Jürgen Jürgens und in der besten Zeit hatte sie eine Länge von ganzen 4 Stunden. Music Mix. Das war der Music Mix Runde 6. Wir gehen raus mit Hongkong Syndikat.

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4: Hallo, liebe Kinder, ich lese euch eine Geschichte von einer schusseligen Fee vor. Fee Fledermaus. Geschrieben hat diese Geschichte Käthe Reicheis. Es war einmal eine Fee, die hieß Fee Fledermaus und wohnte auf einer Insel mitten in einem großen See. Am Ufer des Sees stand ein Dorf, das hieß Bleib bei uns, weil es ein so hübsches Dorf war, in dem jeder, der dort wohnte, auch bleiben sollte. Die Fee Fledermaus war sehr hilfsbereit und hexte und zauberte fürs Leben gern. Sie war aber eine schusselige Fee und zerstreut war sie auch und beim Hexen erwischte sie manchmal die falschen Zaubersprüche. Einmal war einem kleinen Kind im Dorf sein Kätzchen davongelaufen und Fee Fledermaus wollte gleich helfen. In der Eile verwechselte sie die Zaubersprüche. Da kamen aus dem ganzen Land von weit her alle Kätzchen in das Haus gelaufen, in dem das Kind wohnte. 100 Kätzchen waren es und noch mehr. Die Fee musste sie gleich wieder nach Hause wünschen, bis auf das eine kleine verlaufene Kätzchen. Einmal im Winter wollte es nicht schneien und die Kinder wären doch so gern mit den Schlitten gefahren. Fee Fledermaus hexte Schnee herbei, aber sie sagte den Zauberspruch aus Zerstreutheit zweimal und da schneite es und schneite, bis alle Häuser im Dorf bis über das Dach im Schnee steckten. So musste Fee Fledermaus einen warmen Wind herbeiwünschen, der den Schnee wegtaute. Aber, oh Schreck, nun schwamm das Dorf im Wasser. Fee Fledermaus hexte Boote herbei, damit die Leute von Haus zu Haus fahren konnten. Die Kinder hatten einen Riesenspaß, aber ihre Eltern fanden es weniger lustig. Im Land, in dem die Fee Fledermaus lebte, wohnten noch andere Feen und Hexen. Die meisten waren freundlich und gut. Es gab aber auch welche, die immer so übler Laune waren, dass sie sich selbst nicht leiden konnten und aus lauter Ärger darüber nur böse Dinge zauberten. »Ich muss etwas dagegen tun«, sagte Fee Fledermaus, setzte sich hin und dachte nach. Nachdem sie einen Tag und eine Nacht und eine ganze Woche nachgedacht hatte, wusste sie, was zu tun war. Sie lud alle unfreundlichen Hexen und Feen zu einem Festessen auf ihre Insel ein. Dafür bereitete sie die köstlichsten Speisen. 7 Blumenkuchen, Mondscheinmilch und Sonnenstrahlenpudding. Über jede Speise sprach sie einen Zauberspruch, damit jeder, der davon aß, immerfort gute Laune hatte. Diesen Spruch verwendete sie sonst nie. Es geht ja nicht an, dass die Leute immerfort gute Laune haben, sagte sie. Manchmal muss man traurig sein dürfen und weinen. Für diese Hexen und Feen aber ist gute Laune gerade das Richtige. Sie freute sich so sehr, dass sie wieder einmal einen falschen Zauberspruch aufsagte, ohne es zu merken. Als die unfreundlichen Hexen und Feen kamen, setzten sie sich mit finsteren Gesichtern an den Tisch. »Die werden staunen, was mit ihnen geschieht, wenn sie gegessen haben«, dachte Fee Fledermaus. Kaum hatten die Hexen und Feen die ersten Bissen im Mund, da verwandelten sie sich in weiße Kaninchen und auf der ganzen Insel hoppelte und hüpfte es von Kaninchen. »Oh je«, sagte Fee Fledermaus, »das ist schiefgegangen. Ich muss aus Versehen den falschen Spruch aufgesagt haben.« Der weiße Kaninchenzauber war ein sehr nützlicher Zauber, wenn es sich um Drachen oder andere Ungeheuer handelte. Aber für das, was Fee Fledermaus vorhatte, taugte er nicht. Also schlug sie ihr Zauberbuch auf, blätterte darin und suchte den richtigen Spruch. Und diesmal gab sie genau Acht. Zuerst verzauberte sie die Speisen und dann gab sie dem weißen Kaninchen wieder ihre rechte Gestalt zurück. Die Hexen und Feen waren nun erst recht übler Laune und so giftig und böse, dass sie wie Räuber über die Festtafel herfielen und der Fee Fledermaus schnell alles weggessen. Ja, und dann geschah es. Sie tranken Mondscheinmilch und aßen 7 Blumenkuchen und Sonnenstrahlenkuchen und konnten auf einmal nicht mehr giftig dreinschauen. Und sie sagten, so ein herrliches Essen hätten sie noch nie in ihrem Leben gekostet. Dann blieben sie bei der Fee Fledermaus bis tief in die Nacht und feierten und wollten nicht aufhören zu feiern und dachten sich allerlei hübsche Dinge aus, die sie am nächsten Morgen hexen wollten. Endlich wurden sie müde. Fee Fledermaus wünschte einen Regenbogen herbei, der spannte sich wie eine schimmernde Brücke über den See und das Land. die Hexen und Feen gingen über die Regenbogenbrücke nach Hause. Der Regenbogen leuchtete so sehr, dass die Leute im Dorf Bleib bei uns erwachten. Mitten in der Nacht ein Regenbogen? Da hat die Fee Fledermaus sicher wieder den falschen Zauberspruch erwischt, sagten sie, und weckten die Kinder, damit die Kinder den Regenbogen auch sehen konnten.

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1: Der Music Max spielte in dieser Runde selbst für mich ungewöhnliche Musik, vorher allerdings noch aktuelles von

Wir ändern jetzt das Musikgenre und stellen euch auf das, was da gleich kommen wird, musikalisch schon mal ein. Mit William Pitt und City Lights.

City Lights, jetzt zu City Pop, einer Musikbewegung aus Japan, die Ende der 70er, Anfang der 80er Jahre durch die Funk- und R&B-Welle aus dem Westen entstand. Die Japaner haben ihr eigenes Ding dann gemacht, nannten es City Pop. Hier sind zwei Beispiele. Miki Matsubara, Nummer 1, Stay With Me.

japanischen Kids haben diesen Song ihren Eltern wieder vorgespielt und deren Reaktion auf Handy aufgenommen und dadurch ist tatsächlich City Pop wieder populär geworden.

0: Heute zeigt sich der Himmel überwiegend stark bewölkt. Zeit- und gebietsweise fällt Regen, örtlich sind auch Schauer möglich. Am Nachmittag und Abend steigt zudem leicht die Wahrscheinlichkeit für einzelne Gewitter. Die Temperaturen erreichen 18 bis 21 Grad, direkt an der See etwa 17 Grad. Dazu weht ein schwacher bis mäßiger Wind aus Süd bis Südwest. In der Nacht zum Donnerstag ziehen die letzten Schauer nach Osten ab, anschließend lockert die Bewölkung zunehmend auf. Die Temperaturen gehen auf 12 bis 8 Grad zurück bei schwachem Südwestwind. Der Donnerstag präsentiert sich wechselnd bewölkt und meist trocken, nur vereinzelt sind kurze Schauer möglich. Die Höchstwerte liegen um 20 Grad, an der Küste zwischen 15 und 19 Grad. Es weht ein schwacher bis mäßiger Westwind. In der Nacht zum Freitag ist es wolkig, teilweise auch klar und niederschlagsfrei. Die Tiefstwerte liegen zwischen 12 und 9 Grad. Der Wind weht schwach aus Südwest bis West. Am Freitag wechseln sich Wolken und heitere Abschnitte ab. Gegen Abend lockert die Bewölkung weiter auf. Es bleibt trocken bei Temperaturen zwischen 21 und 24 Grad. An der See zwischen 16 und 20 Grad. Der Wind weht schwach aus Nordwest. Am 6. und 7. Juni findet in Ludorf das 58. Reitturnier mit KM-Wertung statt. Der Landkreis Mecklenburgische Seenplatte, flächenmäßig der größte im Land, gehört zu den Regionen in Mecklenburg-Vorpommern mit den meisten Reitturnieren nach den Regularien der Leistungsprüfungsordnung, der LPO, sowie zahlreicher weiterer Veranstaltungen mit Pferden nach den Regeln der Wettbewerbsordnung, der WBO. Eines der LPO-Turniere findet am 6. und 7. Juni im 500-Seelen-Ort Ludorf statt, der zur Gemeinde Südmüritz gehört, nur 2 Kilometer von der Müritz entfernt. Das Turniergelände befindet sich im Park hinter dem Romantikhotel Gutshaus, das im 17. Jahrhundert als Herrenhaus errichtet wurde. Offizieller Turnierveranstalter ist der Reit-, Fahr- und Voltigierverein der RFVV Ludorf. Die Turnierleitung bei der 58. Auflage liegt in den Händen von Sabine Siedler und Heiko Frahm. Das zweitägige Turnier mit Dressur- und Springprüfungen hat 25 Prüfungsteile. Eingebunden ist der beliebte Dressur-Müritz-Pokal mit 2 Wertungsprüfungen in der Klasse L. Ferner werden 6 Springen für die Kreismeisterschaft gewertet, die im Landkreis Mecklenburgische Seenplatte auf mehreren Wertungsturnieren ausgetragen wird. Insgesamt gibt es 8 Dressurprüfungen bis zu Klasse L und 11 Springprüfungen bis zur mittelschweren Klasse. Das Mannschaftsspringen, das im Landkreis Mecklenburgische Seenplatte Tradition hat, enthält auch eine Einzelwertung. Darüber hinaus ist ein Reiter- und Führzügelwettbewerb für die jüngsten Reiter vorgesehen. Der Wettbewerb Jump and Drive gehört als Showwettbewerb ebenfalls zum Programm und sorgt für zusätzlichen Spaß am Sonntagnachmittag. Sportlicher Höhepunkt ist der Großer Preis. Ein 1-Sterne-M-Springen mit Siegerrunde, präsentiert vom Romantikhotel Gutshaus Ludorf. Für die besten 3 Reiter ist ein Sonderpreis von 600 Euro ausgelobt. Auch rund um das Turnier wird Teilnehmern, Besuchern und deren Kindern in Ludorf viel geboten. Unter Leitung von Familie Winkel gibt es im Vereinszelt wieder kulinarische Köstlichkeiten mit selbstgebackenem Kuchen. Der Eintritt kostet 2 Euro. Für Kinder ist der Zutritt frei. Ein Besuch lohnt sich ganz bestimmt. Für alle interessierten Reiter ist der Online-Nennungsschluss am 26. Mai. Seien auch Sie mit dabei beim 58. Reitturnier in Ludorf am 6. und 7. Juni. 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
2: Der Music Mix Runde 10 und die ist komplett in Deutsch.

Wir haben eine ganze Menge vor in dieser Runde. Gehen nach Japan, danach in die Nähe eines Atomkraftwerkes. Dann laufen wir durch einen Park. Und so gesehen haben wir insgesamt wilde Abenteuer.

Bernward Bücker. Die Band hat sich gleich nach dem ersten Titel wieder aufgelöst, denn der Erfolg war einmalig. One Hit Wonder, Wilde Abenteuer. Jetzt auf nach Japan, die Kirschblüten blühen, mit dem ersten Lieblingswerk von Sandra. Japan ist weit.

passiert, wenn man in der Nähe eines Kernkraftwerkes wohnt, das gerade eine kleine Havarie hat? Die erste allgemeine Verunsicherung weiß es, denn die haben ein Lied drüber geschrieben. Moli!

Sohle hätte ich noch was für unsere Jogger, die heute Morgen bereits unterwegs sind und sich die Seele aus dem Leib schlüpfen. Night Train. Ich renn durch den Park, hab Beine wie Quark. Das war der Music Mix mit einer deutschen

0: Verantwortlich für diese Sendung ist Ilona Tessin.
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Verantwortlich für diese Sendung war Ilona Tessin.

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0: Heute zeigt sich der Himmel überwiegend stark bewölkt. Zeit- und gebietsweise fällt Regen, örtlich sind auch Schauer möglich. Am Nachmittag und Abend steigt zudem leicht die Wahrscheinlichkeit für einzelne Gewitter. Die Temperaturen erreichen 18 bis 21 Grad, direkt an der See etwa 17 Grad. Dazu weht ein schwacher bis mäßiger Wind aus Süd bis Südwest. In der Nacht zum Donnerstag ziehen die letzten Schauer nach Osten ab, anschließend lockert die Bewölkung zunehmend auf. Die Temperaturen gehen auf 12 bis 8 Grad zurück bei schwachem Südwestwind. Der Donnerstag präsentiert sich wechselnd bewölkt und meist trocken. Nur vereinzelt sind kurze Schauer möglich. Die Höchstwerte liegen um 20 Grad, an der Küste zwischen 15 und 19 Grad. Es weht ein schwacher bis mäßiger Westwind. In der Nacht zum Freitag ist es wolkig, teilweise auch klar und niederschlagsfrei. Die Tiefstwerte liegen zwischen 12 und 9 Grad. Der Wind weht schwach aus Südwest bis West. Am Freitag wechseln sich Wolken und heitere Abschnitte ab. Gegen Abend lockert die Bewölkung weiter auf. Es bleibt trocken bei Temperaturen zwischen 21 und 24 Grad. An der See zwischen 16 und 20 Grad. Der Wind weht schwach aus Nordwest. 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
1: Die Lesestube, unsere Sendung, in der ihr jede Woche ab 19 Uhr am Dienstag unsere Lesungen, die wir in der Vergangenheit live übertragen bzw. aufgezeichnet haben, noch einmal hören könnt. Damit begrüße ich euch hier. Mein Name ist Luise Blöss und natürlich habe ich auch für diese Ausgabe wieder was Schönes für euch mitgebracht. In der letzten Woche schon angekündigt, diese Woche wird es Realität. Unser letztes Stück des Vorlesetags 2020. Dominik Wachsmann, den könnt ihr jetzt in den folgenden Minuten, ja fast in der folgenden Stunde lauschen, wenn er aus Texten seines Programms endlich Raucher liest. Das ist, wie gesagt, das letzte Mal, dass wir etwas zum Vorlesetag hier in diesem Sendeformat senden. Was dann ab kommender Woche sein wird, das weiß ich tatsächlich jetzt auch noch gar nicht so genau. Lasst euch überraschen, genau wie ich. Jetzt aber erstmal noch nicht so weit in die Zukunft schweifen, sondern hier in der Gegenwart bleiben. Ohren auf, Geschichte los mit Dominik Wachsmann und Endlich Raucher vom Vorlesetag 2020 auf Radio 98.1.
2: Guten Abend, die Nachrichten. Die Zahl der Nichtschwimmer ist 2020 weltweit auf Rekordtief gesunken. Berlin. Auch nach nunmehr über einem Dreivierteljahr des Hamsterns von Toilettenpapier herrscht immer noch Uneinigkeit darüber, wie die Rollen richtig herum aufzuhängen sind. Europa und die Welt passen einfach nicht zusammen. Der frühere Kriminalpolizist und Götz-George-Imitator Horst Schimanski fasste es 1986 folgendermaßen zusammen. Die Welt sei für ihn ein großer Arsch mit den Amerikanern als der linken und den Russen als der rechten Backe, womit er die damalige Position Europas folgerichtig am Schließmuskel der Erde verortete. Aufgrund eines Übersetzungsfehlers bekam Schimanski unmittelbar nach dieser Aussage von einem amerikanischen Bundespolizisten einen Fausthieb verpasst. Für mich ist Europa am ehesten mit Nasebohren vergleichbar. Ein Finger macht stets die Drecksarbeit, derweil sich die anderen neun aus der Affäre ziehen. Manchmal, da gibt es einen Popel, der bereits Blutgefäße ausgebildet hat und sich nicht so ohne weiteres herauslösen lässt. Einen solchen Popel nennt man Brexit. Brüssel. Erst wenn die letzte Mark nur noch einen Pfennig wert ist, dann werden wir feststellen, dass es dafür schon längst keinen Cent mehr gibt. Wir werfen nun noch einen kurzen Blick auf die Frankfurter Börse.
3: Oh Gott, nein!
2: Ich beginne mit einem Text, der ist erst in den letzten 14 Tagen entstanden. Wiebke. Wiebke hatte sich Anfang 2007 auf meine StudiVZ-Seite verirrt und ich hatte zurückgegruschelt. Auf ihrem Profilbild trug sie ein tiefrotes Kleid, passend zu ihren rot gefärbten Haaren, die einen sehr schönen Kontrast zu ihrer adelweißen Haut bildeten. Das Foto war auf ihrem Abschlussball entstanden, ungefähr zur selben Zeit, als ich mein Abitur machte. Wir hatten sogar beide im gleichen Semester angefangen, in Greifswald Germanistik zu studieren. Und doch trennten uns fast 7 Jahre. Schon am Tag unseres ersten Treffens ging gleich alles schief. Ich setzte mich, wie verabredet, um 15 Uhr auf die Stufen des großen Denkmals vor dem Hauptgebäude der Universität und wartete. 5 Minuten, 10. Eine akademische Viertelstunde und schließlich noch eine, bis ich die Geduld verlor und wieder nach Hause ging. Von einem Date versetzt zu werden, gehörte zu den Dingen, an die ich mich bereits in Berlin gewöhnt hatte. Es war zwar immer noch ärgerlich, verletzte mich aber schon lange nicht mehr. Wieder in meinem Zimmer angekommen, hatte ich auch schon eine Nachricht von Wiebke im Postfach. Wo ich denn bitteschön sei? Sie habe pünktlich und süß an der vereinbarten Stelle auf mich gewartet. Offenbar hatten wir ganz minimal aneinander vorbeigeredet und uns dadurch verpasst. Nach einer kurzen Diskussion darüber, auf welcher Seite des Rubenow-Denkmals wir uns denn eigentlich hatten treffen wollen, natürlich hatte ich Rückseite gesagt, da war sich Wiebke absolut sicher, versuchten wir es ein weiteres akademisches Viertelstündchen später an einer nahegelegenen Brücke. Offenbar herrschte erneut Unstimmigkeit darüber, ob wir uns nun auf oder unter besagter Brücke hatten treffen wollen. Natürlich hatte ich auf gesagt, da war sich Wiebke absolut sicher. Aber dieses Mal konnte ich sie bereits von Weitem sehen und durch Winken auf mich aufmerksam machen. Wiebke stand oben auf der Brücke am Rand der Treppe, fast genau wie auf ihrem Profilbild, nur mit jetzt blondem Haar anstatt mit rotem. Wir setzten uns in ein Café, wo mir Wiebke offenbarte, dass ich ihr bereits im Seminar aufgefallen war. Beim Treppe runtergehen habe sie mich gleich als den Klugscheißer aus Textanalyse wiedererkannt, was ich beim ersten Mal sogar noch recht lustig fand. Überhaupt war sie mir mit ihrem unüberhörbaren Dresdner Dialekt, in welchem sie die meisten meiner Fragen schlicht mit »No« beantwortete, sehr sympathisch. Ihr großer Mund passte perfekt zu ihrer ebenfalls recht großen Nase, für die ich spontan einen kleinen Fetisch entwickelte. Mit knapp 1,80 Meter war Wiebke außerdem groß genug, dass man sich aufrecht stehend bequem küssen konnte. Und ich teilte ihren leichten Hang zur Rechthaberei. Ich war nun offiziell sehr interessiert. Wiebke war offensichtlich ohne jegliche Erwartung an unser Date herangegangen und hatte im Vorfeld weder geduscht noch ein Deodorant bemüht. Sie muss daher wohl mindestens ebenso überrascht gewesen sein wie ich, als wir noch am gleichen Abend miteinander schliefen. Noch überraschter war sie allerdings darüber, dass ich ihren G-Punkt auf Anhieb nicht nur gefunden, sondern auch korrekt bedient hatte. Von letzterem war Wiebke sogar so überwältigt, dass auch ich mir danach etwas von ihr wünschen durfte. Was das war und wie unglaublich gut es sich angefühlt hat, möchte ich an dieser Stelle für mich behalten. Ein wenig hatte der etwas sprunghafte Verlauf unseres ersten Treffens sie dann aber doch überfordert, weshalb Wiebke nicht bei mir schlafen wollte und gegen Mitternacht auf eigenen Wunsch alleine nach Hause ging. In den folgenden 2 Wochen besuchte Wiebke ihre Familie in Dresden. Wir schrieben uns in dieser Zeit nicht viel, aber es genügte doch, um das Interesse warm zu halten. Wir verständigten uns darüber, dass gerade keiner von uns eine feste Beziehung wollte, aber man ja einfach mal schauen könnte, ob und was passiert, sobald man sich wiedersehe. Als Wiebke zurück nach Greifswald kam, holte ich sie vom Bahnhof ab. Wir gingen in ihre kleine Einzimmerwohnung und knüpften sofort an unser Erfolgserlebnis von vor 14 Tagen an. Als wir uns schließlich müde und leergevögelt noch ein wenig unterhielten, sah Wiebke mich lächelnd an und sprach jene 3 Worte aus, die alles Weitere ins Rollen brachte. Die ersten Wochen zu zweit waren einfach großartig. Wir verbrachten fast jede freie Minute zusammen, gingen viel spazieren, besuchten die Seminare des jeweils anderen, lästerten danach über unsere schrulligen Dozenten und malten uns lachend eine gemeinsame Zukunft mit 12 Töchtern aus. Die meiste Zeit aber verbrachten wir damit, uns gegenseitig das Gehirn weich zu ficken. Jedes Mal wetteiferten wir darum, wer von uns beiden den jeweils anderen länger, besser und härter oral befriedigen konnte. Am Ende hatte ich viele kleine tiefschwarze Knutschflecke dort, wo es eigentlich beige-rosa sein sollte. Auch sonst waren wir gerade in dieser Hinsicht sehr kreativ. Wir erkundeten die Auswirkungen von Schminkpinseln verschiedener Härtegrade auf das Nervensystem und experimentierten mit Sprühsahne und Schokoladensoße. Was ich an meinen 20ern wohl am meisten vermisse, ist die Fähigkeit, große Mengen an Zucker vertilgen zu können, ohne davon Kammerflimmern zu bekommen. Der erste Unmut zwischen uns kam auf, als Wiebke mir das erste Mal den Vorwurf machte, ich würde nicht richtig studieren. Sie war der Ansicht, ich hätte nicht nur den falschen Studiengang gewählt, sondern würde in meiner ganzen Herangehensweise überhaupt alles falsch machen. Als Wiebke zu Beginn unserer Beziehung zu mir gesagt hatte, sei mein Linguist, und ich dem zustimmte, hatte ich sie im Grunde schon betrogen. Denn die Gesamtmenge an Büchern, die ich in meinem Leben freiwillig gelesen hatte, war äußerst überschaubar. Mein Interesse an Literatur, am Lesen überhaupt, ging selten über die Pflichtlektüre des jeweiligen Seminars hinaus. Hingegen ein echter Linguist, so wie ihn Wiebke sich vorstellte, würde doch sicher Kafkas gesammelte Werke mit der gleichen wilden und alles verzehrenden Leidenschaft lesen, die Kafka selbst beim Schreiben an den Tag gelegt hatte. Er würde ganze Nächte mit Goethes geballtem Faust am kerzenbeleuchteten Schreibtisch sitzen und sich danach mit Briest und Buddenbrooks zum Frühstück treffen. Andächtig und mit leuchtenden Augen wollte Wiebke an den Lippen ihres Linguisten hängen, wenn er nach dem Beischlaf Rilke, Heine und Fontane zitierte. Langsam aber sicher dämmerte ihr, dass dies mit mir nicht passieren würde. In ihrer Enttäuschung begann Wiebke mir zu unterstellen, ich hätte nicht genug Leidenschaft für die von ihr so heiß geliebte Germanistik, was allerdings nur zum Teil der Wahrheit entsprach. In Wirklichkeit brachte ich für mein Studium nämlich überhaupt keine Leidenschaft auf. Ich hatte mich wie ein Großteil meiner Kommilitonen nur deshalb für Germanistik auf Lehramt eingeschrieben, weil ich beruflich absolut nicht wusste, wohin mit mir. Das war für Wiebke nicht hinnehmbar. Sie drängte mich nun bald täglich dazu, den Studiengang zu wechseln. Aufopfernd, wie sie nun einmal war, hatte sie sich auch schon konkrete Gedanken darüber gemacht, welche Fächerkombination am besten zu mir passen würde, und war dabei schließlich auf den Bachelor Musikwissenschaften und Deutsch als Fremdsprache gekommen. Ich machte ihr zuliebe einen Termin bei der Studienberatung, wo man mir sagte, ich könne selbstverständlich jederzeit vom Staatsexamen zum Bachelor wechseln. Allerdings müsste ich dann komplett von vorne anfangen, da sich meine bisherigen Klausurscheine nicht als Module anrechnen ließen. Außerdem würde bei einem Wechsel des Studienganges auch mein restlicher BAföG-Anspruch komplett verfallen. Und das alles nur für ein erweitertes Fachabitur? Ich weiß nicht, wie das heute ist, aber damals war ein BA für sich genommen bestenfalls eine Zugangsberechtigung für die unbezahlten Praktika, mit denen man die Wartezeit für die Zulassung zum eigentlichen Studiengang, dem Master of Arts, totschlug. Dass im Anschluss daran mindestens eine Doktorarbeit zu schreiben wäre, um auf dem akademischen Arbeitsmarkt wenigstens den Hauch einer Chance zu haben, verstand sich natürlich von selbst. Ich jedenfalls hatte genug verstanden und entschied mich gegen einen Wechsel. Bis zum ersten Staatsexamen würde ich es sicher irgendwie schaffen und danach mein Glück als Quereinsteiger versuchen. Als ich Wiebke von meiner Entscheidung erzählte, konnte ich ihrem Gesichtsausdruck entnehmen, dass zwischen ihren Augenbrauen gerade etwas zerbrochen war. Als wir ungefähr 3 Monate zusammen waren, stellte Wiebke fest, dass ich mich nicht angemessen kleidete. Mein modischer Stil war einfach nicht zeitgemäß. Außerdem waren meine Klamotten zu alt und abgetragen. Zugegeben, der Saum meiner besten Jeans war schon etwas löchrig, und auch meine Lieblingsschuhe waren bereits 10 Jahre alt, aber sie beide passten mir noch sehr gut und besaßen für mich auch einen gewissen sentimentalen Wert. Außerdem hatten mir die Greifswalder Modegeschäfte nicht wirklich etwas zu bieten. Allein die Puppen im Schaufenster des hiesigen Herrenausstatters sahen schon so aus, als würden sie noch immer von ihren Müttern angezogen. Danke, aber nein, danke. Als ich es dann auch noch ablehnte, mir für den Sommer ein paar Zehensandalen zu kaufen, tickte Wiebke völlig aus und verlangte, dass ich sofort mit ihr zum Shoppen ginge. Als wir an jenem Nachmittag das 5. Schuhgeschäft unverrichteter Dinge verließen, weil mir keines der Modelle gefiel und ich auch keine 100 Euro auszugeben bereit war, noch dazu für unvollständige Fußkleidung, bestand Wiebke darauf, mir ein paar Josef Seibel Zehentrenner zu kaufen, was ich entschieden ablehnte. Zur Strafe dafür, dass sie mir anschließend in der Öffentlichkeit eine unglaubliche Szene machte, kam ich zu unserem nächsten Treffen mit einfachen Haussandalen an den grau besockten Füßen. Da war vielleicht was los. Aus Angst, in der Öffentlichkeit mit mir gesehen zu werden, machte Wiebke auf dem Absatz kehrt und ging wütend nach Hause. Auch meine Gemütlichkeit beim Saubermachen und Einkaufen machte Wiebke aggressiv. Ich solle nicht aus allem eine Wissenschaft machen, sondern es einfach tun. Als ich einmal für uns beide einen großen Nudelsalat mit Würstchen machte, bekam ich danach von ihr zu hören, dass man dafür doch nicht so lange brauchen dürfte. Wiebke sparte jeden Tag sehr viel Zeit dadurch, dass sie sich ausschließlich von Dosensuppen ernährte und ihre Wohnung immer nur einmal in den Semesterferien aufräumte. Gleichzeitig war sie unglaublich hygienefanatisch, zumindest was meine Körperhygiene betraf. Ich musste mich immer komplett von oben bis unten mit Schwamm und Seife abschrubben, bevor ich mich in ihr Bett legen durfte, auf dessen Laken noch immer die Flecken unserer letzten Schokoladensession zu sehen waren. Über dem Bett hing das einzige Poster in Wiebkes Wohnung. Eine Deutschlandkarte im Format A1. Als wir uns wieder einmal in der Wolle hatten, behauptete sie, ich könne ihr ja bestimmt nicht einmal Dresden auf der Karte mit dem Finger zeigen. Ich reagierte blitzschnell und konterte, dass sie damit zwar recht habe, ich dafür aber genau wüsste, wie ich mit dem gleichen Finger am schnellsten nach Dresden käme, und zwar im Handumdrehen. Wiebke hasste meinen Humor. Vermutlich, weil sie selbst keinen besaß. Zu ihrer Verteidigung sei allerdings gesagt, dass sie damals mehrere Bühnenprogramme von Uwe Steimle auswendig mitsprechen konnte. Wiebke hätte eigentlich genügend eigene Baustellen gehabt. Sie tat sich im Studium mindestens ebenso schwer wie ich. Ständig verglich sie sich mit ihrer extrem fleißigen Freundin, die sie einerseits bewunderte für ihre Disziplin und gleichzeitig als Streberin verachtete. Wiebkes Missgunst kam von einer tiefen Unsicherheit über die eigenen Fähigkeiten. Sie lebte in ständiger Angst davor, im Studium zu scheitern und den Ansprüchen ihrer Mutter nicht zu genügen. Noch mehr grauste ihr aber davor, eines Tages genauso zu werden wie ihre Mutter. Wiebke war so dermaßen unsicher, dass sie sich durch jeden meiner Gedanken, der nicht sie betraf, in ihrem Ego bedroht und als Person herabgewürdigt fühlte. Als ich einmal während eines gemeinsamen Spazierganges gedankenverloren vor mich hindudelte, hackte Wiebke so lange und unbarmherzig auf mich ein, dass ich die Flucht ergriff. Um ihr glaubhaft das Gefühl zu geben, dass ich mich wirklich aufrichtig und tiefgreifend für sie interessierte, musste ich Wiebke permanent Aufmerksamkeit schenken. Jeden Augenblick konnte sie eine Fangfrage stellen, um zu prüfen, ob ich ihr zwischen jetzt und vor 3 Wochen auch aufmerksam zugehört hatte. Meine Durchfallquote bei diesen Spontanquizzen war zugegebenermaßen recht hoch, weshalb ich mir für ihren 21. Geburtstag etwas Besonderes vornahm. Ich kaufte zunächst eine besonders schöne Osterglocke, denn das waren ihre Lieblingsblumen. Diese stellte ich in einer kleinen Vase auf den Tisch und drapierte mehrere kleine Geschenke drumherum, allesamt aus den wenigen zankfreien Gesprächen seit unserem Kennenlernen herausgelauscht. Darunter befand sich auch ein extra schöner Block Briefpapier nebst Mittelklasse-Kugelschreiber in Grün, denn das war ihre Lieblingsfarbe. Das Ganze rundete ich mit einigen ausgesuchten Dresdner Leckereien ab, denn Dresden war ihre Geburts-, Lieblings- und Vergleichsstadt für jeden anderen Ort in der Bundesrepublik. Ich baute alles hübsch auf und empfing Wiebke bei mir zu Hause mit frischem Rondo-Kaffee und den von ihr geliebten Hansa-Butterkeksen. Wiebke freute sich und nahm Platz. Dann holte sie ein Paket hervor, welches sie gerade von der Postfiliale abgeholt hatte. Sie öffnete es und zog einen roten Stoff-Ameisenbär mit Perlenfüllung hervor. Genau den hatte sie sich schon so unendlich lange gewünscht, dass sie sich jetzt den Rest des Tages nur noch darüber freute. Das Paket stammte von einem ihrer Ex-Freunde, allerdings nicht von dem Ex-Freund, den Wiebke noch immer nicht verwunden hatte und dem sie hin und wieder E-Mails schrieb. Je nach Qualität seiner Antworten war an solchen Tagen auch unser Abend gelaufen, weil ich sie dann schon mal stundenlang trösten musste. Es kam schließlich der unvermeidliche Tag, an dem ich Wiebkes Dialekt ganz und gar nicht mehr süß fand, sondern bloß noch nervtötend. Fortwährendes Nörgeln ist eben in keiner Sprache sexy. Und man glaubt gar nicht, wie viel herablassende Verachtung ein so kleines Wort wie »no« auf seinen spitzen Schultern tragen kann. Wiebke hatte die unerträgliche Angewohnheit, mir an meiner eigenen Stirn den Vogel zu zeigen, wenn ihr meine Argumente nicht passten. Die bösen und zum Teil unverzeihlichen Worte kamen mittlerweile aus beiden Richtungen und immer häufiger verspürte ich außerdem den Drang, ihr auch körperlich weh zu tun, besonders wenn sie mir die eigenen Worte im Mund verdrehte. Dann kam der Abend, an dem ich es nicht mehr aushielt. Ich stellte mich vor sie hin, sodass sie nicht anders konnte, als mich anzusehen, und schlug mir vor ihren Augen selbst mit der Faust ins Gesicht. Dann schob ich Wiebke aus meiner Wohnung und warf die Tür hinter ihr zu. An manchen Tagen meidete ich Wiebke sogar aktiv, indem ich vergaß, mein Handy auf laut zu schalten. Dann stand sie auch schon mal unangemeldet vor meiner Wohnung, ließ sich von einem meiner Mitbewohner die Tür öffnen und kam, ohne zu klopfen, in mein Zimmer gepoltert. Sie tat dies bevorzugt nach 23 Uhr, wenn ich bereits in den letzten Zügen meines Gute-Nacht-Fläschchens Rotwein lag. Gerne rief mich Wiebke auch am Vorabend einer wichtigen Klausur an und brach am Telefon einen Streit vom Zaun, wobei sie inhaltlich virtuos von einer Latte zur nächsten sprang. Konnte ich irgendwann doch die Kraft aufbringen, aufzulegen und das Telefon stumm zu schalten, wechselte Wiebke einfach nahtlos den linguistischen Kanal. Wer sich jemals über einen Instant-Messenger mit seinem Partner gestritten hat, kennt die Hölle zu Lebzeiten. An manchen Tagen erhielt ich schon morgens lange, betrunkene ICQ-Aufsätze darüber, wie unerträglich langsam ich neulich beim Einkaufen gewesen sei oder wie irrelevant und demzufolge peinlich meine Zwischenfrage beim Gastvortrag zur Rechtschreibreform letzte Woche gewesen sei. In meinem damals kreuznaiven Glauben, dass sich Missverständnisse immer noch am besten schriftlich klären ließen, machte ich mir anfangs noch die Mühe, Wiebke ausführlich zu antworten und dabei auf jeden ihrer genannten Punkte Bezug zu nehmen. Aber noch während ich an meiner Gegendarstellung tippte, hatte Wiebke meist schon das nächste Fass aufgemacht, dessen Inhalt sich zum vorherigen ungefähr so verhielt wie Diesel zu irischem Whisky. Aufgrund irgendeiner raumzeitlichen Anomalie drückte Wiebke stets eine Zehntelsekunde früher als ich auf Senden, wodurch dann meine Nachricht nicht mehr zu ihrer passte und sich das Karussell erneut in Bewegung setzte. Wiebke hatte schon seit längerem mit Gallensteinen zu kämpfen. Immer häufiger hatte sie es mit stechenden Schmerzen zu tun, die vom Unterleib in ihren ganzen Rücken ausstrahlten, sodass sie sich meist nur noch in Fötushaltung ins Bett legen und abwarten konnte, bis es vorbei war. In solchen Momenten tat sie mir immer unendlich leid und ich vergaß vollkommen, wie biestig, zickig, unfair und gemein sie sein konnte, wenn es ihr gut ging. Eines Nachts um 4 Uhr klingelte mein Telefon. Wiebke hatte stärkere Schmerzen als gewöhnlich und bat mich darum, sie ins Krankenhaus zu bringen. Ich fuhr mit dem Fahrrad zu ihrer Wohnung und bestellte ein Taxi, weil Wiebke sich weigerte, einen Krankenwagen zu rufen. Der Taxifahrer brachte uns in die Notaufnahme am anderen Ende der Stadt. Wie sich dort herausstellte, war es die falsche gewesen. Die richtige Ambulanz befand sich damals noch in der Innenstadt, und zwar fast wie zum Hohn in relativer Fußnähe zu Rikas Wohnung. Hier steht noch Rika, weil ich den Namen geändert habe. Der Name stimmt auch nicht mit der echten Person überein, aber ich hatte wenig Zeit. In relativer Fußnähe zu Wiebkes Wohnung. Aber der diensthabende Arzt hatte Mitleid mit uns und untersuchte sie trotzdem. Als wir gegen 7 Uhr wieder draußen waren, ging es Wiebke schon um einiges besser. Auf dem Fußweg nach Hause hörte ich ihr zu, wie sie schwärmend von dem netten und attraktiven Doktor erzählte und wie er sie während des Ultraschalls mit kleinen Witzen aufgeheitert hatte. Ich beschloss, mein Handy in der Nacht künftig auf stumm zu schalten. Die zweite Hälfte unserer 8-monatigen Beziehung verbrachten wir damit, uns beinahe täglich zu trennen. Da wir beide immer das letzte Wort haben mussten, konnte sich das manchmal über Stunden hinziehen. Es fehlte mir einfach die Kraft, Wiebke zum Teufel zu jagen. Immer wenn wir uns wieder gezofft hatten, hoffte ich, dass dies nun endlich das letzte Mal gewesen sei. Doch wir waren beide viel zu stur, um die Sache endgültig zu beenden. Jedes Mal kam einer von uns zum anderen zurück. Hatte ich es dennoch geschafft, wenigstens ihre Wohnung zu verlassen, wartete sie auf dem Balkon darauf, bis ich zur Haustür rauskam. Sie schimpfte dann von oben auf mich runter und ich von unten zu ihr hoch, ohne dass einer von uns die Situation verlassen konnte. Das ging dann meistens so lange, bis ich wieder zu ihr hoch in die Wohnung kam. Dort zanken wir dann meistens noch ein wenig weiter. Recht häufig weinte jemand von uns oder sogar beide. Die letzten Ausläufer unserer Wut aufeinander nahmen wir mit in den Sex, der schon lange nichts Liebevolles mehr an sich hatte. War es danach schon spät genug, gingen wir friedlich schlafen. Doch es gab auch Abende, an denen wir das nicht schafften. Ich erinnere mich noch an eine ganz besonders schlimme Nacht. Wir waren schon fast eingeschlafen, als plötzlich eine sinnlose Diskussion zwischen uns gekrabbelt kam. Wiebke wurde so wütend, dass sie nicht mehr mit mir im gleichen Bett schlafen wollte und sich mit einer zweiten Decke auf den Boden legte. Dort lag sie nun und begann mir weinend aufzuzählen, was für ein egoistischer Dreckskerl ich sei. Das Verlangen nach Schlaf war in jener Nacht größer als das Bedürfnis, recht zu haben, weshalb ich aufstand und mich im Flur anzog. Da es schweinekalt draußen war, musste ich mehrere Schichten Kleidung zunächst wiederfinden und dann im Dunkeln richtig herum überziehen. Als ich die Tür zum Gehen öffnete, kam Wiebke in den Flur gestürmt und entschuldigte sich unter Tränen. Sie sagte, sie sei eine doofe Kuh und ich solle sie doch bitte nicht verlassen. Ich nahm sie in den Arm und tröstete sie. Ich zog mich wieder aus und wir gingen gemeinsam zurück ins Bett. Dort lagen wir eine Weile still beieinander und wären fast eingeschlafen, als plötzlich eine sinnlose Frage zwischen uns gekrabbelt kam. Wie ich denn jetzt bitteschön einfach so schlafen könnte? Scheinbar tangiere mich ihre Gefühlslage mal wieder überhaupt nicht. Das war mal wieder typisch für mich egoistischen Drecksack, weshalb sich Wiebke nun erneut auf den Boden legte und zu schluchzen begann.

Eltern uns jahrelang als Normalität vorgelebt hatten. Als es schließlich wirklich vorbei war, wusste ich noch nicht, dass es diesmal wirklich vorbei war und fürchtete mich noch wochenlang davor, dass einer von uns den verbrannten Faden wieder aufnehmen könnte. Wiebke hatte immer noch ein wichtiges Lehrbuch von mir, doch das erschien mir als ein geringer Preis dafür, nicht mehr mit ihr in Kontakt treten zu müssen. Ich erwischte mich des Öfteren dabei, dass ich begann, aufzuatmen. Noch niemals zuvor hatte ich mich am Ende einer Beziehung befreit gefühlt. Danach war ich ganze 3 Jahre lang Single, die ersten 2 davon sogar freiwillig. An meine nächsten Beziehungen ging ich mit der Erwartung heran, dass sie sowieso nicht lange halten würden und ich mich danach, nach ihrem absehbaren Ende, wieder befreit fühlen würde. Dadurch habe ich ein paar sehr liebe Menschen unglücklich gemacht, die eigentlich Besseres verdient gehabt hätten. Nach unserer Trennung studierte Wiebke noch einige Zeit in Greifswald. Über ihren Blog verfolgte ich noch heimlich und aus sicherer Entfernung den Verlauf ihrer Gallenblasen-OP. Etwa 1 Jahr danach liefen wir uns zufällig am Fotokopierer über den Weg. Ach hallo, du hier? No? Es war das letzte Mal, dass wir miteinander sprachen, bevor sie in eine andere Stadt zog. Wiebke hatte immer so große Angst. Angst, verrückt zu werden, verlassen zu werden, vergessen zu werden. Ich jedenfalls werde mich wohl für immer an sie erinnern. Schließlich wüsste ich ohne sie nicht, dass man ein Ei auch in der Kaffeemaschine kochen kann. Obwohl sie mich so wütend gemacht hat, wie kaum jemand anderes vor und auch nach ihr, habe ich Wiebke dennoch sehr geliebt. Wir waren wie Komponenten eines Sprengstoffes, die man eigentlich in verschiedenen Gebäuden hätte lagern müssen. Aber je schlimmer die Funken flogen, sobald wir mit unseren Dickköpfen aufeinander prallten, umso mehr wünschte ich mir jedes Mal, es könnte wieder so werden, wie es ganz am Anfang war. Mit Schminkpinseln und Schokoladensoße, mit Zuckerschocks und schwarzen Knutschflecken. Wiebke wollte unbedingt Schriftstellerin werden und hatte auch schon ein Manuskript begonnen. Darin ging es seitenlang darum, wie eine junge Frau, von der Welt missverstanden, die Treppe heruntergeht. Ich wünsche ihr von Herzen, dass sie mittlerweile heil unten angekommen ist. Heutzutage bleibt der Fernseher auch dann noch an, wenn der Ansehende fern bleibt. Aber früher, wenn Sendeschluss war, dann oder man auf einen unbelegten Kanal wechselte, dann klang das bei einigen älteren Geräten ungefähr so. Dieses spezielle Geräusch, dieser um eine Schneidezahnlänge tiefer gelegte F-Laut, ist der sogenannte White Noise. Ein Name, der den Schwarzanteil im elektrischen Gekrissel natürlich gekonnt ignoriert. Seit der Umstellung auf digitales Fernsehen sind sowohl der analoge White Noise als auch die damit einhergehenden Heimsuchungen durch Poltergeister immer seltener geworden. Wer das beruhigende zum Einschlafen hören möchte oder einen hartnäckigen Tinnitus übertönen will, kann zwar auf 10-stündige YouTube-Videos zurückgreifen, aber am besten klingt und wirkt weißes Rauschen immer noch von Vinyl. Wie es der komplementäre Zufall will, besteht der digitale Farbcode von Weiß aus 6 kleinen Fs, also Rautezeichen und dann und übrigens Grundrauschen. Weiß macht immerhin die Hälfte unseres täglichen Denkens aus. Darum folgen jetzt ein paar Dinge, die es sich über Weiß zu wissen lohnt. Zunächst mal ist Weiß immer nur so schön wie sein Kontrast. Das zeigt sich besonders gut an Menschen mit orangebrauner Solariumhaut und kosmetisch gebleichten Zähnen. Wenn man die Worte Perlweiß, das Schönheitszahnweiß immer wieder wie ein Mantra vor sich hin spricht, dann stellt sich irgendwann ein Gefühl auf der Zunge ein, als hätte man von der Wandfarbe genascht, die seit 5 Jahren in der Abstellkammer vor sich hin trocknet. Und übrigens Mundflora. Als Kind glaubte ich, wenn schon ein einziges Tic-Tac den Atem 2 Stunden lang erfrischt, dann kommt man mit einer halben Packung am Tag gut ums Zähneputzen herum. Ich muss gestehen, ich habe mir früher nur sehr, sehr widerwillig meine Zähne geputzt. Auch deshalb, weil mir von der kreidigen weißen Reformhauszahnpasta immer ein wenig übel wurde.
Meine Putzmoral hob sich erst, nachdem ich mir in der 8. Klasse bei dem Versuch, eine Bierflasche mit dem Munde

0: zu öffnen, ein Stück Backenzahn herausgebrochen hatte. Und weil ich zudem jahrelang grob gemahlene Kaffeebohnen in der Frühstückspfeife geraucht habe und davon einen leichten Schatten auf der Kauleiste trage, habe ich mir eine von diesen hochmodernen Ultraschallzahnbürsten zugelegt. Das Teil veranstaltet die reinste Schaumparty in meiner Mundhöhle und lässt dabei sämtliche Beläge blass aussehen. Dafür habe ich jetzt das Badezimmer voller Fledermäuse. Ist auch das Geräusch einer Farbspraydose. Im Sprayer-Jargon ist ein Tag das Pseudonym eines Writers, also eines Graffiti-Künstlers. Man muss bei sämtlicher Street-Art natürlich immer zwischen echter Kunst und reiner Farbverschwendung abwägen. Aber grundsätzlich gilt, wer taggt, bekommt Respekt von allen, die ihn kennen. Genau da liegt ein wenig der Hund begraben, denn meistens ist die eindeutige Zuordnung eines Tags nicht einmal durch ein graphologisches Gutachten möglich, weil sich die meisten Tags wie Prudelfums lesen. Was vermutlich daran liegt, dass viele Writer ausschließlich nachts im Schutze der Dunkelheit taggen. Spießigen Hauseigentümern, die sich darüber echauffieren, dass ihnen die gutbürgerliche weiße Fassade mit Graffiti beschmiert wird, möchte ich am liebsten sagen, gebt es zu, ihr habt das sicher auch ein bisschen drauf angelegt, wenn ihr eure Wände so jungfräulich provokativ gestaltet. Wer viel Fläche zeigt, der braucht sich nachher nicht wundern, wenn einer vorbeikommt und... Der Direktor meiner alten Hauptschule entfernte mindestens einmal im Monat mit dem Hochdruckreiniger Graffiti von der Schulmauer. Minutenlang hielt er mit voller Kraft drauf und es liefen Gallonen an Wasser und giftigen Lösungsmitteln von der Backsteinmauer über die Treppenstufen auf die Straße und schließlich in die Kanalisation, ohne dass der zumeist schwarze Edding auch nur ansatzweise heller wurde. Dem Blick meines Schuldirektors konnte ich zweifelsfrei entnehmen, dass es sich hierbei um etwas Persönliches handelte. Mit 12 Jahren wollte ich auch mal taggen und suchte mir eine noch unmarkierte Mauer zum Üben. Am helllichten Tag zwar, aber dafür mit Dunkelheit im Herzen und Kapuze überm Kopf. Da ich auf legalem Weg an keinen Edding, geschweige denn eine Spraydose herankam, nahm ich einen orangefarbenen Textmarker und schrieb damit in kruden, ungelenken Buchstaben den männlichsten und drogenkartelligsten Gangsternamen, den ich mir damals vorstellen konnte, auf einen terrakottafarbenen Ziegelstein, der kaum größer war als mein Handrücken. Als ich die Kappe wieder auf den Stift setzte und mich umdrehte, kam auch schon eine grün gekleidete Gestalt auf mich zugerannt. Ein vollbesetzter Einsatzwagen der Polizei war genau in dem Augenblick hinter mir vorgefahren, als ich mein infantiles Gekrakel begonnen hatte. Die Sache endete damit, dass ich das noch feuchte Gekritzel mit meinem weißen Bart-Simpson-T-Shirt wegwischen musste und mich danach rotz- und wasserheulend von der netten Beamtin nach Hause bringen ließ. Die Würde eines Amtes entscheidet sich nicht zuletzt durch seine jeweilige Tracht. Würden Polizisten bei gleichem Schnittmuster weiße Uniformen tragen, dann sähen sie aus wie arglose Milchmänner. Nur halt eben wie Milchmänner mit Gummiknüppel, Dienstwaffe und Tränengas. Für Maler, Ärzte, Köche und Plantagenbesitzer hingegen ist Weiß traditionell die Farbe der Wahl, wenn auch jeweils aus unterschiedlichen Gründen. Doch wieso in aller Welt ziehen manche Eltern ihren Kindern weiße Sachen an, noch dazu für die Schule? Als mein Geburtsjahrgang 1987 eingeschult wurde, gab es nicht wenige Eltern, denen die erste Klasse noch nicht erstklassig genug war. Also stopften sie ihre Brut in teure weiße Markensachen und drückten sie damit auf die verranzte Schulbank oder schickten sie auf Geburtstagsfeiern. Wohl hauptsächlich dafür, dass sie am Ende des Tages sagen konnten: Ich hab's gewusst, dass du dich dreckig machst. Ich hab's gewusst. Eines Tages, als ich während eines White-Noise-Vortrags im Religionsunterricht kurz davor war, einzuschlafen, entdeckte ich rein zufällig, dass auf meinem chlorfrei gebleichten Blatt Papier recht herrliche Spritzmuster erschienen, wenn ich meinen Füllfederhalter kraftvoll wie einen Weihwasserwedel bewegte. Da mir anerzogen wurde, etwas Begonnenes auch zum Ende zu bringen, saß ich nun minutenlang wonnevoll meinen Füller leerschüttelnd an meinem Platz. Am Tisch direkt vor mir saß die kleine Chantal. Die Chantals, Marcels, Michels, Pascals und Clemense meiner Zeit kamen meist aus gutem Hause und waren entsprechend herrschaftlich angezogen, damit ein jeder sehen konnte, welches Einkommen der Vater nach Hause brachte. So auch die kleine Chantal mit ihrem Chanel-Haarschnitt, den goldenen Ohrringen und ihrem kostbaren weißen Perwoll-Pullover, der infolge meiner kreativen Leerlaufhandlung nun mehr und mehr Ähnlichkeit mit der bayerischen Landesflagge aufwies. Da hätte auch kein Tintenkiller mehr geholfen, aber der war uns ja sowieso verboten. Kinder mit weißen Klamotten sind genauso absurd wie weiße Kaffeemaschinen, weißer Blues und weiße Fußböden. Ein junger Mann ließ eines schönen Tages seine Schäferhündin für einige Stunden allein zu Hause. Allerdings hatte Herrchen zuvor das Gassigehen versäumt, weshalb sich Blondie gezwungen sah, ihre mittelgroße Notdurft auf dem weiß gekachelten Fußboden des Wohnzimmers zu verrichten. Ein handelsüblicher Staubsaugroboter ist darauf programmiert, sobald er auf ein festes Hindernis stößt, kurz mit dem Kopf zu schütteln und sich dann in eine andere Richtung zu orientieren. Ein halbharter Hundeschiss hingegen erfüllt die Kriterien eines festen Hindernisses jedoch nur unzureichend, weshalb der kleine, tapfere Staubsaugroboter sich ein Herz fasste und dann mit voller Kraft Als der junge Mann wieder nach Hause kam, fand er Lassies einstmals kompakte Hinterlassenschaft in Form eines schlierigen Filmes über den gesamten Boden seiner Wohnung verteilt vor. Die Haushaltsgeräte der schwedischen Firma Electrolux wurden bis 2012 noch unter der Marke Privileg vertrieben. Waschmaschinen, Handrührgeräte und auch Fernseher waren vor 70 Jahren tatsächlich noch Statussymbole. Heute beginnt Privilegiertheit schon dort, wo die einen Wein trinken können, während anderswo für sauberes Wasser gebetet wird. Seit Jahrhunderten ist der mitteleuropäische, heterosexuelle, weiße Mann das Gesicht des Privilegs. Diese allgemein bekannte Tatsache erzeugt heute bei immer mehr weißen Männern ein zuvor ungekanntes Gefühl von Ungleichbehandlung und Stigmatisierung. Völlig zu Unrecht sehen sich diese armen weißen Männer auf ihre Herkunft, Hautfarbe oder sexuelle Orientierung reduziert. In ihrer Not lassen einige von ihnen sogar ihr Erbgut untersuchen, in der vagen Hoffnung, wenigstens einen Bruchteil ihres Stammbaumes in einer der ehemaligen Kolonien wiederzufinden und fortan nicht mehr pauschal als privilegiert gebrandmarkt zu werden. Ich bin mir jedenfalls der zahlreichen Privilegien sehr bewusst, die ich jeden Tag genieße. Ich kann mir im Supermarkt unter Tausenden von Produkten aussuchen, wovon ich später Krebs bekommen möchte. Um aktiv an der globalen Umweltzerstörung teilzuhaben, brauche ich nicht einmal meine Wohnung zu verlassen. Wenn ich es aber doch mal nach draußen schaffe, kann ich das als weißes Hetero-Kaukasier-Männchen zu jeder Tages- und Nachtzeit tun, ohne befürchten zu müssen, von einem berünftigen Alpha-Platzhirsch belästigt, bedrängt oder gar bestiegen zu werden. Und meinen Milchshake brauche ich in der Disco auch nicht mit der Hand abzudecken. Ich kann öffentlich behaupten, Jesus wäre mir auf einem Blatt Klopapier erschienen, ohne dafür gesteinigt zu werden. Wenn mich die Polizei wegen eines kaputten Rücklichtes aus dem Verkehr zieht, schaffe ich es danach trotzdem noch in die Werkstatt. Meine persönliche Meinung kann ich unzensiert und ungestraft herausposaunen, sei sie auch noch so unfundiert. Und falls ich für meine politische Haltung doch mal auf einer schwarzen Liste landen sollte, so wird diese schwarze Liste mit Sicherheit von einem weißen alten Mann geführt werden. Als Kind habe ich weder hungern noch arbeiten oder frieren müssen und habe noch dazu meine sämtlichen Schutzimpfungen bekommen. Obgleich ich persönlich alles an Masern, Polio und Tetanus dem Schulunterricht vorgezogen hätte. Ja, sogar die Schulpflicht ist in gewisser Weise ein Privileg. Andererseits, wer Hundescheiße am Schuh hat, ist ja auch in einer Sonderstellung denen gegenüber, die überhaupt keine Schuhe besitzen. Selbst das edelste Edelweiß ist eben immer nur so schön wie sein Kontrast. Vor diesem Hintergrund ist es doch sehr rücksichtsvoll, dass Schimmel meistens eine andere Farbe annimmt als die ihm zugrunde liegenden Lebensmittel. Schimmel kann eine Speise veredeln oder verderben genauso wie sich die Menschen gegenseitig lieben oder hassen können. Schimmel und Mensch teilen nämlich eine ganz spezielle Eigenschaft miteinander: Oberflächlichkeit. Die Vorstellung, dass manche Menschen mehr oder weniger wert sind als andere, entsteht in einem oberflächlichen Geist. White Noise kommt heutzutage schon längst nicht mehr aus dem Fernseher, sondern hauptsächlich aus den asozialen Medien. Und Rassismus ist nur die halbfeste Notdurft einer vergammelten Seele. Die Einteilung der Welt in Schwarz und Weiß ist der große tragische Irrtum der Menschheit. Würden wir nämlich alle mal ganz tief in unseren Bauchnabel hineinschauen, dann würden wir feststellen, dass die Fusseln darin meistens grau sind. Was sagt die Uhr? Oh, da ist ja eine. Wir könnten jetzt entweder noch eine Viertelstunde miteinander ein bisschen quatschen oder 10 Minuten oder ich suche noch irgendwas Kurzes raus. Wie wär's?
1: Was Kurzes wäre super.
0: Okay. Na gut.
1: Das lauschen noch gerne.
0: Das ist schön. Okay. Ja, ich glaube, dann weiß ich, was ich nehme. Oh, ja, ja. Und haben natürlich gleich das falsche Dokument geöffnet. Wunderbar. Naja. So, da wären wir. Und ich lese eine kurze Anekdote vor, die ich mit einem Menschen erlebt habe hier in Greifswald, den man irgendwie, wenn man ein bisschen länger hier lebt, aus dem Stadtbild kennt und aber wahrscheinlich nie wirklich persönlich kennt. So, okay. Ja, ja, ja, ist ja gut. Die Geschichte heißt Ohne Filter. Der leiseste Künstler Greifswalds, wie Frank sich selbst nannte, war eine tragische Figur. Frank war noch keine 40 Jahre alt gewesen, als ihn bereits die geistige Umnachtung befiel, mit hoher Wahrscheinlichkeit ausgelöst durch jahrelangen Alkoholmissbrauch und mindestens eine schwere Psychose. Später sah ich ihn noch des Öfteren mit einer Flasche Bier in der Fußgängerzone sitzen und wirre Monologe schwadronieren, die jedem Verschwörungsideologen feuchte Augen bereitet hätten. Inhaltlich ging es dabei nicht selten um eine Mischung aus Hypnose, Hitler und Halloumi. Doch es gab eine Zeit, da stand Frank noch nicht ganz so weit neben sich. Und obwohl er damals schon nicht mehr ganz gesund im Kopf war, so war er doch auf seine Weise ein recht lustiger Zeitgenosse. Er schnorrte sich damals regelmäßig die Greifswalder Kneipenlandschaft rauf und runter, indem er sich bei fremden Leuten an den Tisch setzte und die verdutzten Gäste mit historisch und philosophisch unhaltbaren Referaten über das Universum, Gott und Politik bespaßte, nur um dann ganz beiläufig nach Trinkgeld zu fragen und sich danach einem anderen Tisch zu widmen. Diese Masche hatte ihm bald in sämtlichen Clubs und Kneipen der Stadt Hausverbot eingebracht, weshalb er nun vermehrt Home-Street-Home-Drinking betrieb und dabei stetig immer tiefer hinter dem Schleier seiner eigenen Welt verschwand. Bevor es aber soweit kam, hatte auch ich noch eine persönliche Begegnung mit Frank, die mir im Gedächtnis bleiben sollte. Ich hatte mich an einem lauen Sommertag mit einem ebenso lauen Bier auf eine der steinernen Treppen des Museumshafens gesetzt und war gerade dabei, mir die erste Zigarette des noch frühen Abends zu drehen, als Frank plötzlich wie aus dem Nichts erschien, sich vor mich hinstellte und sagte: Hallo, mein Prekär gilt einer Zigarette. Aber jetzt kommt der Punkt, an dem ich mich von einem gewöhnlichen Schnorrer unterscheide, denn ich gebe dir im Austausch dafür diesen Euro hier. Wie zum Beweis zog Frank eine blitzblanke 1-Euro-Münze aus seiner Hosentasche, hielt sie mir mit großer Geste entgegen und fügte mit der geschmeidigen Eleganz eines Gebrauchtwagenhändlers hinzu: Diesen Euro hat noch nie jemand benutzt. Es folgte eine bedeutsame Pause, innerhalb derer wir einander mit halboffenen Mündern ansahen, wie zwei Schimpansen, die gerade herausgefunden haben, warum die Banane wirklich krumm ist. Dann durchbrach der leiseste Künstler Greifswalds die Stille und setzte seine Präsentation fort, indem er sagte: Und so bist du quasi von jetzt auf gleich ein reicher Sack. Genau wie ich. Aber du tätest gut daran, nur maximal 2/3 deines Vermögens der Kirche zu spenden. Bis heute kann ich mich nicht erinnern, jemals wieder etwas so derart tiefgreifend Vernünftiges gehört zu haben. Gleichermaßen beeindruckt und verwirrt bot ich ihm an, er könne die Zigarette auch einfach so von mir bekommen und seinen Euro behalten. Worauf mir Frank mit dem Selbstbewusstsein eines Oscar Wilde antworte: Ja, das weiß ich. Bevor er den immer noch unbenutzten Euro wieder zurück in seine überaus benutzte Hosentasche wandern ließ. Als ich der fast fertigen Zigarette gerade das Filterstück einsetzen wollte, insistierte Frank plötzlich nachdrücklich, aber immer ohne Filter. Ein Mann soll nach Tabak riechen oder nach sich selbst. Ich reichte ihm seine mehr als wohlverdiente filterlose Zigarette und gab ihm noch Feuer dazu. Frank nahm in aller Ruhe 2 sehr lange Züge, dann verabschiedet er sich mit den Worten: Und jetzt gehe ich, weil du das willst. Und ging. Ich schaute ihm noch eine Weile nach, bevor ich ihn für immer aus den Augen verlor.
2: Das war Dominik Wachsmann mit Texten aus seinem Programm Endlich Raucher, aufgenommen bzw. damals live übertragen zum Vorlesetag 2020 von uns von Radio 98.1. Und damit ist jetzt das passiert, was ich vor etwa einer Dreiviertelstunde bzw. auch schon letzte Woche prognostiziert habe, nämlich dass wir jetzt durch sind mit dem Vorlesetag 2020 hier in der Lesestube. Eigentlich kündige ich an dieser Stelle ja immer an, was es in der kommenden Woche zu hören gibt, aber diese Woche tue ich das nicht, weil ich das selber noch gar nicht weiß. Ich muss erst mal schauen, was für Lesungen wir noch so in der Pipeline haben, was da noch so zu holen ist sozusagen aus unserem Programm. Und dann erfahrt ihr das natürlich über die sozialen Medien in der kommenden Woche am Dienstag und spätestens dann ab 19 Uhr in einer neuen Ausgabe von der Lesestube. Hier geht es jetzt gleich nach noch ein bisschen Musik weiter mit Jazz Mondo und dann ab 22 Uhr kommt mein Kollege Paul Bark mit seinem Griff in die Plattenkiste Extended. Ihr könnt also noch dranbleiben, ist noch nicht Ruhe angesagt hier auf Radio 98.1. Wir hören uns dann zu einer neuen Montagsausgabe von Talk on Air am, ja, wie der Name sagt, Montag wieder und eine neue Ausgabe der Lesestube dann auch am Dienstag ab 19 Uhr für euch. Wenn ihr die Sendung hier von heute verpasst habt, gerne nochmal Dominik Wachsmann zuhören möchtet, dann könnt ihr das. Entweder schaltet ihr morgen um 10 den NB-Radiotreff 88,0 hier bei uns auf der Frequenz ein oder aber ihr klickt euch ab morgen Nachmittag dann in unsere Mediathek www.radio981.de, 98 als Zahl und 1 als Wort. Da gibt es oben einen Reiter für Mediathek. Da ist dann natürlich nicht nur die Lesestube zu finden, sondern beispielsweise auch der Talk on Air von gestern oder aber dann die Sendungen, die jetzt noch folgen. Also insgesamt alles, was hier bei uns unterm Dach bei Radio 98.1 so für euch produziert wird von unseren RadionautInnen. Ich verabschiede mich jetzt an dieser Stelle, aber natürlich nicht ohne euch noch anzukündigen, was für Musik noch kommt. Das ist ja jetzt schon so ein bisschen Tradition geworden, dass nach einer Dreiviertelstunde Lesen zum Abschluss, zum Lockerwerden wieder ein bisschen Musik auf eure Ohren kommt. Wir starten mit Miriam Aida mit Samba en Preludio und gehen dann nach einem kurzen Hinweis, dass ihr Radio 98.1 hört, über zu einem Klassiker von Madonna, nämlich Like a Prayer. Damit verabschiede ich mich jetzt. Mein Name ist Luise Blöss und wie gesagt, bis nächste Woche Montag oder Dienstag, wenn ihr mögt. Tschüss und ciao.

0: Paul wird gemobbt.
1: Ich werde gemobbt. Warum?
0: Ja. So, so. Hast du nicht gehört, dass Jesse deine Schweißflecken beleidigt hat?
1: Ja.
2: Erkannt. Ich habe sie nur erkannt.
1: Ich beleidige meine Schweißflecken
2: denn
1: auch immer.
2: Paul arbeitet hier wie ein Tier und wartet darauf, dass wir alle irgendwie zusammen und unter einen Hut kommen.
1: Ja.
2: Und wir sind schlimmer als ein Sack Flöhe. Ihr seid hier bei der Plattenkiste.
1: Ganz genau. Und ihr habt gerade Jesse gehört und Pöbelmara. Mhm. Und wir haben einen Gast, wie angekündigt. Wer uns auf Social Media folgt, weiß das natürlich schon. Ja.
3: Hi.
1: Ihr kennt ihn vielleicht aus anderen bekannten Formaten als Möwenexperten oder auch schon mit einigen philosophischen Aspekten. Schon ein regelmäßiger Gast. Wechselt eigentlich fast alle Sendungsformate durch. Irgendwann hast du uns so ein Bingo.
3: Ja, also ich habe hier schon so eine Karte. Ich möchte aber betonen, Paul ist ein sehr attraktiver Mensch und er wird hier zu Unrecht gemobbt. Das möchte ich hier einmal betonen.
0: Wir mobben ja nicht Paul, sondern seine Schweißflecken.
1: Ja, die könnt ihr ruhig mobben.
2: Ansonsten kann das ja auch alles, das eine schließt das andere nicht aus.
3: Das stimmt.
2: Ich wollte ja auch nur betonen, dass er hier ärgert wie ein
3: also
2: Tier.
3: Willst du auf seinen Aspekt der Männlichkeit hier vor allem betonen?
2: Nein, er hat einen Metabolismus, der funktioniert und ich finde das gut.
3: Ja, okay, stimmt.
0: Ja. Wir mögen Paul für seine inneren Werte.
1: Schön.
2: Für seinen Kreislauf, genau.
1: Ja, Danny Novak hier bei uns zu Gast. Besser bekannt als grandioser Bassist der Band Tomorrow's Gun, über die wir hier schon das ein oder andere Mal geschwärmt haben.
3: Oh.
1: Ja. So viel dazu. Passend, vielleicht sogar ein bisschen passend, ähnliches Musikgenre, was ihr gerade gehört habt, ist auch ein regelmäßiger Gast. Leider nie privat, aber die Platten kommen regelmäßig hier zu tragen. Vielleicht sogar bis jetzt am häufigsten diese Band vertreten in diesem Format. Architects mit ihrem neuen Album The Classic Symptoms of a Broken Spirit. Ah, diese alten Titel.
2: Paul und diese Band kann man nicht voneinander trennen.
1: Ja, und deswegen ist auch Danny hier, weil die Ursache dafür ist eigentlich Danny.
3: Ich entschuldige mich für die gesamte Öffentlichkeit hierfür.
1: Danny hat mir damals Architects quasi vorgespielt und näher gebracht.
3: Es war Broken Cross.
1: Ja.
3: Im Auto, auf dem Weg zur Arbeit. Paul war sofort verliebt. Nicht nur in mich, auch in Architects.
0: Und in das Auto.
3: Warst du in das Auto verliebt?
1: Nee.
3: Eigentlich nicht so.
1: Nee.
3: Es war immer dieser Schwefelgeruch von Arbeit damit verbunden. Ich glaube, das hat jetzt nicht das Beste fürs Auto getan.
1: Die Schweißflecken.
2: Des Autos.
1: Die sind auch.
2: Weil auch das ärgert wie ein Tier.
3: Hat's wirklich.
2: Ja.
3: Es ruhe jetzt in Frieden, wo auch immer es ist.
2: Okay.
1: Polen.
2: Ach, ist nicht mehr.
3: Ist nicht mehr. Was nee, es dürfte irgendwo in ländlichen Vorpommern-Greifswald rumtuckern.
2: Mhm.
3: Ich habe aber keine nähere Ahnung, wo es verbleibt. Ah. Ich möchte auch nicht zu weit vom Thema ablenken.
1: Ja.
2: So eine Trennung muss auch ein harter Cut sein.
1: Ja, genau, wir wollen nämlich nicht so viel und nicht so lange weiter drumherum um den heißen Brei herumquatschen. Der erste Song, den ich gehört habe, ist nicht der erste Song auf dem Album, sondern kommt etwas später, aber es war A New Moral Low Ground. Wir gehen auch im Laufe des Abends nochmal ein bisschen mehr auf Architects ein, aber eigentlich ist es immer wieder... haben wir schon mal ausführlich hier drüber gesprochen, aber dazu kommen wir noch. Wir gehen einfach weiter wir machen einfach den nächsten Song an. Und ich weiß nicht, Danny, Tiergas?
3: Tiergas?
1: Tiergas?
3: Ja.
1: Dann los.

0: Fade out.
1: Ihr wird noch so richtig schön in den Fade out reingelabert, weil wir sind der Griff in die Plattenkiste.
0: Ja.
1: Wir sind ein bisschen verballert, aber ist okay.
0: Das Übliche. Background, immer schöne Themen nebenbei. Und,
1: ja, zum einen. Jetzt, ne, was war das hier gerade für ein Mix? Wollen wir mal die Zuhörer dran teilnehmen?
0: Genau. Und zwar, Danny, ist das aufgefallen?
2: Bitte?
0: Ja,
2: du hast
0: ja
2: schon.
1: Nicht schüchtern sein.
2: Also, was soll ich jetzt sagen? Also, irgendwas dass, mit dass du jetzt am Samstag in die Kiste möchtest?
1: Nein. Nee,
2: deswegen.
1: Hier ist doch gerade aufgefallen.
2: Ach so, ja, das ist aber schon ein paar Minütchen her, ja. Also, ich wollte einmal mitteilen, dass mir ist eigentlich nur aufgefallen, dass diese neuen Songs so ganz viele, so, also vom gesamten Album eher so ein Mix immer aus so, ja, ich sag mal, anderen archetypischen Bands aus dem Hardrock-Metal-Bereich, je nachdem, wie man es definieren möchte. Und Tiergas zum Beispiel hat ganz starke Vibes vom Rammstein. Zum Beispiel dieser sehr stupide Rhythmus, dieses und auch dieses elektronische im Hintergrund, dieses so ein bisschen Ambient-mäßige, ja, Melodiegedudel, wenn man es so formulieren möchte, das ist ja, Rammstein meets Architects, und so geht's auch bei anderen, die dann so ein bisschen, dass da andere Bands irgendwie meets Architects ist. Es ist sehr faszinierend.
1: Ich habe ein bisschen an Nine Inch Nails denken müssen.
0: Ja, auch das. Auch das.
2: Aber immer noch ein anderes Gehör, also von daher.
0: Aber immer noch, und das ist das Faszinierende an dieser Band auch, ist es immer noch dieser Grundton Architects. Also du erkennst sofort, dass es Architects ist und niemand anderes.
2: Ja, Tief und Oktave dazu. Ja. Das ist Architects.
0: Ja, aber auch Sam Carter hat auch eine sehr schöne.
2: Das stimmt.
0: Wiedererkennende Stimme. So ist es.
2: Ja. Stimme mit Wiedererkennungswert nennt man auch sowas auch.
0: Danny und ich drücken ja uns regelmäßig die Daumen, dass wir im Januar endlich
2: zwei Absagen endlich mal zu Architects kommen.
0: Endlich zu Architects.
2: Also diesmal gibt es zumindest schon Vorbands. Ich weiß zwar nicht mehr die erste, aber die zweite ist Northlane. Ich habe richtig Bock.
0: Ja.
2: Und ja, vielleicht wird es stattfinden. Mal gucken.
0: Ja, wir hoffen sehr. Drückt uns all die Daumen. Und wenn, dann wird's gut.
2: Wenn, dann wird's richtig gut.
0: Wenn, dann wird's richtig gut.
2: Es kann je, wenn nur gibt, wird es richtig gut.
0: Ja. Ich würde jetzt etwas anmachen, weil mir ist was aufgefallen, während ich das Album gehört habe, dass es einen Song gibt, der jetzt als nächstes kommt, der sehr stark, und ich sehr stark könnte das auch ein James Bond-Titellied sein. Das ist meine Vermutung. Vielleicht sehen das andere auch oder anders.
1: Vielleicht willst du das auch empfehlen.
0: Ich empfehle auch den Song. Der ist nämlich, der hat was. Es wirkt ein bisschen untypisch, wenn man so die älteren oder auch das letzte Album ein bisschen hört, weil das ist etwas irgendwie, was es noch nicht so oft gab in den musikalischen Songwahlen.
1: Also, liebe treue Gäste, Zuhörerinnen, Zuhörer, einfach mal eine Online-Petition starten, wenn ihr auch der Meinung seid bei folgenden Song. Hallo, eindeutig James Bond, richtig nice.
0: Genau, votet einfach. Und sagt einfach Architects für den nächsten James Bond Titelsong. Ich glaube, dann gehen auch noch mehr Leute ins Kino.
1: Yeah.
2: Und eigentlich ist keine Clubkonzerte mehr. Vielleicht doch nur so in die Top 3 des nächsten James Bond Films. Und dann ist es nur irgendwie erwähnt, dass es in der Auswahl war. Also man muss da auch ein bisschen taktisch denken.
0: Ja, für die Clubkonzerte. Aber der Song, den ich meine, der heißt nämlich Burning Down My House.
2: Burn Down My House.
0: Stimmt. Burn Down My House.

0: Ja.
1: Wurde das auch wieder in der Abbey Road aufgenommen?
0: Nee. Das war halt das Special-Ding von Anfang des Jahres. Da gab es ja die besondere Aufnahme, die übrigens super cool ist. Darüber haben wir ja auch schon gesprochen. Aber diese Symbiose aus klassischem Orchester und Metal ist halt...
1: Fangirl.
0: Eine, ja. Ja. Ja.
1: Ja.
0: Kann man sagen. Also es funktioniert halt und ich glaube, es gibt fast kein anderes Genre außer dem riesigen Metal-Bereich, was mit so gut mit einem klassischen Orchester funktioniert. Natürlich kann jetzt sofort jemand mir ein Gegenteil sofort reinpacken. Aber
2: also wer es mag, Elektro-Techno funktioniert in der Theorie auch gut. In der Theoriebetonung.
0: Also du meinst mit Metal?
2: Nein, mit Sinfonie und so,
0: ja,
2: und klassischen Orchester. Also ich bin kein Fan von, aber es klappt rein objektiv.
0: Ja, bei Soundtracks ist es immer ganz gut.
2: Ja, ja.
0: Da kommt es
2: manchmal. Ja doch, also vielleicht sollte man mal Schlager versuchen mit Orchester. Das ist ganz witzig.
1: Also. Zwei Genres, mit denen ihr mich richtig gut gehend loswerden könnt.
2: Lass das mal.
0: Elektro-Techno und...
1: Nein, Elektro ist noch total okay. Musst du mich nur gecatcht kriegen, weil ich gerade hyper bin und ganz dringend Sport machen muss oder so ein Scheiß, dann bin ich dabei. Aber wenn ich drüber bin, dann bin ich bei Elektro. Aber Hardcore-Punk und Schlager. Achso, und Reggae macht mich aggressiv, das ist so entspannt. Komme ich nicht drauf.
3: Ich glaube, du bist der einzige Mensch, den Reggae aggressiv macht.
2: Ja, wirklich.
1: Die sind zu ruhig.
0: Aber dafür ist Jesse bestimmt bei schönem Death Metal einfach super. Dafür ist Jesse bestimmt bei Death Metal tiefen entspannt. Ja, ja. Das klappt so.
2: Erstmal Grindcore. Oh, schön zurücklehnen.
0: Käffchen und Teechen, das ist eine gute Sonntagsplatte.
1: Herr Al-Namrodja, habe ich immer bei Nern gehört.
0: Übrigens ist.
3: Oh, du bist so dieses, krass unterwegs.
0: Dieses Album
3: definitiv wirklich
0: keine Sonntagsplatte. Es gibt ein Lied, weil es haben auf dem letzten Album, und zwar For Those That Wish To Exist, diese Albentitel sind einfach super krass, haben alle einen gewissen Laut von Sam Carter vermisst. Und er hat sich einen Spaß gegönnt, sogar, er hat sogar einen Tweet abgesetzt und gesagt, so, es ist wieder da.
2: Endlich.
0: Wir sagen nicht, was für ein Laut das ist, aber wir werden nach dem folgenden Song drauf eingehen. Und dann, Danny freut sich jetzt schon.
2: Yeah.
0: Der Song, von dem wir reden, ist nämlich Spit the Bone.

0: Ja. Habt ihr den Song, den Sound gehört, den wir angepriesen haben?
1: Ich habe mehr erwartet, sorry.
2: Ich durfte es nicht sagen.
0: Na, jetzt kannst du es sagen.
2: Nee, es soll auch erraten werden.
0: Naja, bis dahin haben sie es ja hoffentlich vielleicht erraten.
1: Achso, ich dachte, die sollen das bei Instagram schreiben. Hast du das nicht gesagt?
2: Ja, dachte ich auch. Und wenn sie es dann so live hören, eine Live-Interaktion, kommt das irgendwie doof, wenn ich es jetzt selber mache.
0: So. Ja, vielleicht. Ja. Aber wenn wir es vorher in der Story posten, dann haben sie ja vorher Zeit.
2: Ja, vielleicht.
0: Vielleicht.
2: Vielleicht. Vielleicht kommt es noch ein zweites Mal.
0: Ja, vielleicht kommt es auch ein zweites Mal. Ja, auf früheren Alben kommt es öfter. Live auch. Sehr wahrscheinlich, hoffen wir.
2: Hoffentlich.
0: Hoffentlich. Hoffentlich, ja. Aber, Danny, dein Eindruck?
2: Mein Eindruck?
0: Bis jetzt.
2: Bis jetzt? Also ich muss sagen, die alten Lieder hatten mehr Abwechslung, also aus den ehemaligen Alben und mehr Dynamik. Das ist jetzt alles so ein bisschen eher langsamer und getragener, aber ist ganz cool. Also ich muss sagen, jetzt das nächste Album, ich finde, da sollten sie mal wieder ein bisschen mehr Fahrt aufnehmen und ein bisschen mehr ballern, aber ansonsten
0: ganz zum ersten Mal, glaube ich sogar, mal wirklich auch mit anderen Künstlern zusammen gewisse Sachen gemacht, wo viele Überraschungen drin waren. Also wenn man überlegt, so der Sänger von Biffy Clyro oder so, der auf einmal mal guttural singt.
1: Liebe.
0: Und sowas. Also ja. Da, aber die sind jetzt auch, glaube ich, aktuell, jetzt, Stand jetzt, haben die sogar zwei Konzerte zusammen mit Biffy Clyro?
2: Oder, nicht unseres, hat, ne?
0: Oder hatten? Nee, unser nicht. Die sind, das ist in Großbritannien, sind sie quasi Support von Biffy Clyro.
2: Ach so.
1: Die Band ist aber eine echte Empfehlung. Meinerseits. Ist sanfter, sorry. Ich laber jetzt einfach mal dazwischen.
0: Mach. Mach. Ja, ich wollte nochmal, ich gucke parallel, während wir einfach die nächsten Song spielen und ich weiß nicht, was willst du, Danny?
2: Mach irgendwas.
0: Ich mache irgendwas. Dann würde ich mal sagen, der Song, womit dann irgendwie alle vermutet haben, dass es ein neues Album geben wird und zwar relativ kurzfristig.
2: Als alles angefangen hat.
0: Als wir alles angefangen mit neu, hey, wir bringen ja irgendwas Neues raus.
2: Als wir noch jung waren.
0: Ah, ja, das waren noch Zeiten. Genau, als stimmt.
2: Wortspiel. Das war der Wortwitz.
0: When We Were Young.

0: volles Haus hier gerade.
1: Richtig ungewohnt, oder?
2: Naja, richtig. Felix war doch letztens auch da, da waren wir auch
1: ja,
2: zu viel.
1: Ja, aber ansonsten ist das schon sehr ungewohnt, finde ich, dass so ja. viele Leute hier...
3: Ne? Wow, es jetzt. Ist eine Person mehr als sonst.
2: Ja, Jessie ist da sehr empfindlich.
3: Okay, verstehe ich, so wenn das Feng Shui gestört ist und hier auf einmal so dieser Platz in der Mitte besetzt ist, kann schon verängstigend
1: ja,
3: sein.
1: Ja, du weißt ja nicht, wie die Sitzordnung sonst ist.
2: Ja.
3: Scheiße.
1: Mindblow.
3: Wow. Hm. Wow, okay, jetzt sehe ich nicht mehr durch, jetzt ist es aus, jetzt ist es aus.
2: Ich glaube, du sitzt auf Jessies Platz und jetzt Nein. hat sie Löcher in der Aura.
3: Aber du saßt vorhin da, als ich reingekommen bin und der war frei, also...
1: Ist doch scheißegal, wo man sitzt.
3: Oh, nein.
2: Paul.
0: Nein?
1: The more the merrier, das war einfach nur die Aussage dahinter.
0: Ja, auf jeden Fall. Wollen wir einfach weitermachen?
1: Ja.
3: Lass weitermachen.
0: Mit dem nächsten Song. Mhm.
1: Weil the more the merrier.
0: Machen wir einfach. Machen wir einfach mal Living is Killing Us.
1: Ja, Mann.
3: Oh ja.

0: Was?
1: Denke ich mir jeden Montagmorgen.
2: Nicht
1: der
2: du.
1: Schmerz.
3: Ich kann es toppen. Ich denke es jeden Morgen.
1: Aber das ist auch
2: jeden
1: okay.
2: Morgen? Hm. Ah, Mittwoch ist am schlimmsten.
3: Nee, Mittwoch ist am besten. Das ist mein erster Homeoffice-Tag wieder in der Woche.
2: Ah.

0: Okay. Verrückt.
1: Luxus.
2: Keine Stunde Autoweg bis nach Stralsund und dann Viertelstunde Fußweg zur Arbeit. Nein, einfach nur Purze aus dem Bett, sitzt am Schreibtisch.
0: Krass.
2: Ja. Hurra, ja. Ortsumgehung, Hansaring gesperrt, Anfang Panzhagen gesperrt, alles gesperrt.
1: Yay! Ich fahre jeden Tag mit dem Zug nach Stralsund, das ist auch schön.
3: Ein Plan, vor allem, wenn du sie verpasst.
1: Genau.
2: Ja.
1: Heute auch gerade erlebt, habe eigentlich hier den Leuten geschrieben, ich muss den SEV nehmen. Der braucht eine Stunde. Scheiße. Und dann habe ich vorhin den Busfahrer tief in die Augen geguckt und gefragt, können wir durchfahren? Und dann hat er gefragt, muss irgendwer da und dahin? Und alle so, Kreuzwald. Alles klar, wir fahren dran vorbei, aber wir halten nicht an.
2: Glück gehabt, ja. Glück gehabt.
0: Nicht darauf vorbeifahren, kommt, muss er, falls jemand einsteigen will. Ne?
1: Natürlich, ne? Der Service muss geboten sein.
0: Aber ja.
1: Ansonsten. Kranplätze müssen verdichtet werden.
3: Und dann warst du sogar vor mir hier.
1: Ja, ey, ich habe mir Mühe gegeben, Leute. Ne?
0: Also euch. Vor Mara irgendwo zu sein, ist ja nicht so schlimm.
1: Ey.
0: Und nicht so schwer.
1: Ey, ist klar, Schweißflecken, Johnny, weißt du. Ja.
3: Oh. Und ich soll Pöbel Mara sein.
2: Ja, also ich bin jetzt das erste Mal hier und
1: ganz
2: also
1: schön
2: in dieser
1: Vibes,
2: Konstellation,
1: ne?
2: Ich muss sagen, er liebe Mara und Pöbel Jenny, aber
1: Jesse,
2: I'm sorry.
1: Aber man kann mich auch Stressika nennen.
2: So okay, immer. Stressika, das passt denn schon
0: aber, mehr. Aber ja. Vielleicht ist Jenny das alte Ego von Jesse und Jenny pöbelt.
2: Ah, also die böse Seite, ja.
0: Die böse Seite.
2: Aber ich habe auch den gesagt, bösen, verschollenen Zwilling namens Lenny. Also,
0: Lenny? Ja. Ich dachte immer Danny mit A. Ist der,
2: nee,
0: böse verschollene ist der böse verschollene Zwilling.
3: Jesse wollte was sagen.
1: Ist
0: ja.
1: Okay.
0: Jesse, was möchtest du sagen?
1: Nein, ich hab's vergessen.
3: Ich hab dir jetzt Raum geboten.
2: Ja, möchtest du den Sprechteddy haben?
0: Der ist da hinten.
1: Ich dachte, ich setze mir dann einfach.
2: Oh ja, wirklich
1: so
2: ein.
0: Ja, das ist unser Geburtstagsteddy, den wir von der Kiste geschenkt bekommen haben.
2: Oh.
0: Ja, deswegen sind wir auch immer so dicke mit denen. Ja, Jesse überlegt, was sie sagen wollte.
1: Nein, Mann, das ist weg. Ist jetzt auch egal. Wir kommen nur vom Thema ab. Musik, Mann.
0: Ja,
1: Musik.
0: Mach ich.
2: Ja, mach mal Mucke.
0: Ich mach einfach mal Mucke. Deepfake.

0: Fake.
1: Ja, wer kein Fake ist, ist Mara. Wollte ich hier nochmal in den Raum werfen. Mara ist definitiv kein Fake.
2: Woran machst du das fest?
1: Einfach so, du bist richtig true, bist der Pöbel-Mara.
3: Wer hat das denn unterstellt? Wo kommt das denn jetzt bitte her?
1: Das war, der Song heißt Deepfake.
3: Ich habe Fragen.
1: Ach so. Wir alle, Jessie, wir haben alle Fragen. Zum Beispiel...
3: Ich bin unter dem Kaffee-Limit, Leute. Das könnt ihr hier nicht mit mir machen.
2: Ich kann das alles auch nicht mehr.
4: Ich habe vorsorglich einen Espresso noch getrunken.
3: Oh, ah. Einer denkt hier mit.
2: Ja. Und nichts mitgebracht.
3: Und ich bin neidisch. Ja.
4: Hier sitzt du so einen kleinen Espresso, bitteschön mitbringen.
2: Den muss, das ist der mir muss, egal.
4: Der
2: aber ich kann normalerweise
4: frisch genossen werden. Frisch von der Bohne.
1: Von der Bohne.
4: Ja.
2: Dann nimmst du dein Espresso-Maschinen-Dings ja auch.
4: Hast du gerade Espresso gesagt? Nein.
2: Espresso.
4: Espresso.
2: Ja, das musst du dann hier aufbauen.
1: Ich wollte nur kurz sagen, wir müssen noch Maras Oma grüßen.
2: Ja.
4: Hallo Mara.
3: Das zieht ihr jetzt ernsthaft durch.
1: Oma Helga. Und,
4: hallo Oma Helga.
1: Und Mutti Mara müssen wir grüßen.
4: Hallo Mutti Mara.
1: Ganz genau. Das ist jetzt immer unser Ding. Bis Mara sagt, die und die Person hört auch zu, dann müssen wir noch mehr Leute grüßen.
2: Nee, aber beim nächsten Mal, wenn ich eine Platte mitbringe, dann müssen wir noch jemand anderen grüßen. Okay. Erinnere mich schon mal dran.
1: Ja, okay. Wir erinnern dich jetzt immer dran, wenn du eine Platte mitbringst, dass wir ihn grüßen müssen.
2: Ne? Ja.
1: Außer unseren obligatorischen Grüßen. Möchtest du noch jemanden grüßen?
3: Nee.
1: Okay.
2: Ich auch nicht, nur faul immer.
1: Ich grüße ja. Seitdem war, also Oma Helga hört uns regelmäßig.
3: Und ich finde, wegen solcher Aktionen darf ich Paul auch ein bisschen foppen. Das ist okay.
2: Ich darf ich Paul aufs Maul hauen.
1: Hey, jetzt fängst du schon wieder an zu pöbeln.
2: Nein, ich nicht, sie hat das gesagt. Ich habe nur gedacht, dass sie das jetzt sagt, weil ich das so von Jessie gewohnt bin.
1: Ja, wir machen jetzt einfach mal den nächsten Song
3: an. Körperliche Gewalt ist nicht so meins, ja. Nur verbale.
1: Meine auch nicht. Aber wir machen den nächsten Song an.
4: Ich mag Züge.
1: Genau.
3: So Alex Frains.
1: So halt der heißt er nicht, aber er heißt, dafür lachen wir gerade viel zu sehr, aber er heißt Born Again Pessimist.
4: Alles scheiße.

0: So.
1: Nicht so optimistisch hier.
2: Die letzten 10 Minuten sind angebrochen. Das heißt, wir kriegen noch 2 Songs rein.
3: Entscheidung, Entscheidung.
1: One more song.
3: Schnell,
1: one
3: Paul.
1: More song. One more song.
2: Oh Gott, ah, ich bin so. Was?
1: Was?
2: Was?
3: Welche? Was?
1: Ich habe nur one more song. Ja, ich kann auch Deutsch. Zugabe, Zugabe.
2: Ja, so heißt das. Ja. Ja, machen wir einfach mit All the Love in the World.
3: Das klang aber schön französisch. All the Love.
2: Okay.
1: On the Treu, the Love.
2: Ja, ich mache ihn einfach.
1: The Love in the World.
2: Besser, ich mache ihn einfach an.

0: Ja.
1: Wunderschön.
0: Ja, oder?
1: Also das ist schon sehr romantisch. Ich fand das ansprechend.
0: Ja, wir
2: eine Liebesballade.
0: Eine, genau. Ach, Danny, die Frage stelle ich auch. Glaubst du, es gibt irgendwie ein Album, wo kein Liebeslied oder so drauf ist?
2: Also, ja, also ich überlege gerade, vielleicht von Infinite Annihilator oder so. Also, da könnte ich es mir vorstellen.
0: Was irgendwas. Okay.
2: Also, wenn man so in die Grindcore-Richtung guckt, dann vielleicht mal. Okay. Ich habe gerade überlegt, das neue Album von Electric Callboy, da geht es ja nicht um die Liebe, sondern Liebe wird sehr parodiert. Also, maybe.
1: Das muss man vielleicht auch ausdifferenzieren.
0: Ja, oder wir müssten das irgendwie mal richtig ausdifferenzieren.
1: Ist es Liebe, Liebeskummer? Ist es.
0: Ja, aber alles irgendwie doch
2: nicht. Ist es Liebe veräppeln?
0: Ja, das müssten wir nochmal vorher definieren. Vielleicht beim nächsten Mal. Und dann kriegen wir es vielleicht genau hin. Dann kriegen wir vielleicht hin, ob es wirklich diesen. Müsste es mir so
1: wir was, nähern uns dem Thema
0: wir,
1: an.
0: Wir nähern uns an. Was ist eigentlich ein Liebessong? Darüber können wir irgendwann mal reden.
2: Oh Gott, oh Gott.
0: Hey, nicht oh Gott, oh Gott.
1: Liebessongs und Selbstbildnisse in der bildenden Kunst. Das sind irgendwie so die Dauerrenner.
2: Das könnte eine Masterarbeit sein.
0: Mhm. Ja. Mhm. Zum Abschluss. Erstmal schon mal danke, Danny, dass du hier warst.
2: Bitte, bitte.
1: Und die Pöbeleien von uns allen gegeneinander. Im heiteren Dreieck.
2: Ich habe nichts abbekommen, aber ich fand das nicht schön. Ich finde, ihr solltet mehr kuscheln und euch lieb haben.
0: Nee, das macht mit Mara keinen Spaß. Ist schon okay. Mara darf pöbeln.
3: Ich kuschel auch nicht gerne.
0: Deswegen heißt Mara auch pöbeln.
3: Nur mit
0: Mara.
3: Meinen Katzen.
2: Okay. Wie wär's, wenn wir kommen, so ein paar Schnurrhaare aufmalen und dann ist er wie eine Katze und dann könntest du
3: dann ihn genau, kriegst du mal. Das lassen wir alles, bitte. Auf gar keinen Fall. Außerdem ist Paul mehr so der Schmetterling.
0: Aber Danny, eine Frage. Ja. Ich muss gerade an diese Simpsons-Folge denken. Ich werde ein Schmetterling.
1: Ich war im Waldorf-Kindergarten. Ist okay.
3: Mach ich wirklich.
1: Ich weiß.
2: Ich war Montessori. Ich hab's nicht besser.
3: Oha. Aber ich war auch Waldorf-Schule bis zur 8. Klasse.
2: Ja, gut, ich nicht. Ich war
0: da. Ach, deswegen, okay.
1: Also, das ist keine Beleidigung mit dem Schmetterling. Das ist, nimm das an.
0: Ja, das ist voll okay. Ich wollte nur kurz von Danny fragen. Das Album von Architects, The Classic Symptoms of a Broken Spirit. Sonntagsplatte. Also würdest du die an einem Sonntagnachmittag auf dem Balkon auflegen und hören?
2: Ja, wenn dann die Sonne scheint, vielleicht.
0: Ja.
2: Und ansonsten. Das aber so im November bloß, deshalb, ich mag nicht auf dem Balkon, das ist kalt.
0: So, aber generell so.
2: Und windig und regnerisch. Ich hasse November. Ich
0: oder auf der Couch.
2: Auf der Couch.
0: Und Kaffee und dann die Platte hören.
2: Ja, Kaffee klingt gut. Zum Beispiel mit einem Espresso.
0: Damit wir das auch geklärt haben. Das heißt Espresso, nicht Expresso.
1: Erpresso. Ich erhöhe.
0: Der letzte Song des heutigen Abends heißt Be Very Afraid.
2: Ich habe Angst.

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6. und 7. Juni findet in Ludorf das 58. Reitturnier mit KM-Wertung statt. Der Landkreis Mecklenburgische Seenplatte, flächenmäßig der größte im Land, gehört zu den Regionen in Mecklenburg-Vorpommern mit den meisten Reitturnieren nach den Regularien der Leistungsprüfungsordnung, der LPO, sowie zahlreicher weiterer Veranstaltungen mit Pferden nach den Regeln der Wettbewerbsordnung, der WBO. Eines der LPO-Turniere findet am 6. und 7. Juni im 500-Seelen-Ort Ludorf statt, der zur Gemeinde Südmüritz gehört, nur 2 Kilometer von der Müritz entfernt. Das Turniergelände befindet sich im Park hinter dem Romantikhotel Gutshaus, das im 17. Jahrhundert als Herrenhaus errichtet wurde. Offizieller Turnierveranstalter ist der Reit-, Fahr- und Voltigierverein der RFVV Ludorf. Die Turnierleitung bei der 58. Auflage liegt in den Händen von Sabine Siedler und Heiko Frahm. Das 2-tägige Turnier mit Dressur- und Springprüfungen hat 25 Prüfungsteile. Eingebunden ist der beliebte Dressur-Müritz-Pokal mit 2 Wertungsprüfungen in der Klasse L. Ferner werden 6 Springen für die Kreismeisterschaft gewertet, die im Landkreis Mecklenburgische Seenplatte auf mehreren Wertungsturnieren ausgetragen wird. Insgesamt gibt es 8 Dressurprüfungen bis zu Klasse L und 11 Springprüfungen bis zur mittelschweren Klasse. Das Mannschaftsspringen, das im Landkreis Mecklenburgische Seenplatte Tradition hat, enthält auch eine Einzelwertung. Darüber hinaus ist ein Reiter- und Führzügelwettbewerb für die jüngsten Reiter vorgesehen. Der Wettbewerb Jump and Drive gehört als Showwettbewerb ebenfalls zum Programm und sorgt für zusätzlichen Spaß am Sonntagnachmittag. Sportlicher Höhepunkt ist der Großer Preis, ein 1-Sterne-M-Springen mit Siegerrunde, präsentiert vom Romantikhotel Gutshaus Ludorf. Für die besten 3 Reiter ist ein Sonderpreis von 600 Euro ausgelobt. Auch rund um das Turnier wird Teilnehmern, Besuchern und deren Kindern in Ludorf viel geboten. Unter Leitung von Familie Winkel gibt es im Vereinszelt wieder kulinarische Köstlichkeiten mit selbstgebackenem Kuchen. Der Eintritt kostet 2 Euro. Für Kinder ist der Zutritt frei. Ein Besuch lohnt sich ganz bestimmt. Für alle interessierten Reiter ist der Online-Nennungsschluss am 26. Mai. Seien auch Sie mit dabei beim 58. Reitturnier in Ludorf am 6. und 7.

0: Der Mittwoch zeigt sich heute meist stark bewölkt. Immer wieder ziehen Regen oder einzelne Schauer durch. Am Nachmittag und Abend kann sich örtlich auch mal ein kurzes Gewitter entwickeln. Die Temperaturen steigen auf 18 bis 21 Grad. Direkt an der See bleibt es mit 17 Grad etwas frischer. Dazu weht ein schwacher bis mäßiger Wind aus Süd bis Südwest. In der Nacht zum Donnerstag ziehen die letzten Schauer nach Osten ab. Anschließend lockert der Himmel zunehmend auf. Die Temperaturen gehen auf 12 bis 8 Grad zurück bei schwachem Südwestwind. Der Donnerstag bringt einen freundlicheren Mix aus Sonne und Wolken. Meist bleibt es trocken, nur vereinzelt ist noch ein kurzer Schauer möglich. Die Höchstwerte liegen um 20 Grad, an der Küste zwischen 15 und 19 Grad. Dazu weht ein schwacher bis mäßiger Westwind. In der Nacht zum Freitag wird es wolkig bis teils klar und überall trocken. Die Temperaturen sinken auf 12 bis 9 Grad. Und der Freitag macht dann richtig Lust aufs Wochenende. Viele Wolken, zwischendurch aber auch freundliche Abschnitte. Am Abend lockert es zunehmend auf. Die Temperaturen steigen auf angenehme 21 bis 24 Grad, an der See auf 16 bis 20 Grad. Der Wind bleibt schwach und kommt aus Nordwest. In der Nacht zum Samstag zeigt sich der Himmel meist klar, örtlich können sich flache Nebelfelder bilden. Es bleibt trocken bei Tiefstwerten zwischen 14 und 9 Grad.
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2: Hallo und Ahoi. Einen wunderschönen Gruß sendet euch über den Äther euer Dieter Dornig. Wellen, Wind und Meer. Eine neue Folge im Wonnemonat Mai. Ich darf euch ganz, ganz herzlich begrüßen und wir wollen Sonne sehen. Wir wollen das Meer sehen, aber auch den Wind spüren und viel erleben. Ja, wer hat uns so etwas zu bieten von unseren Künstlern? Ich habe sie, die Wikinger. Ich lade euch ein. Go de Fahrt übers Meer mit den Wikingern.

So klangen oder klingen die skandinavischen Schlagerkönige, die Wikinger. 30 Jahre war das Sextett erfolgreich unterwegs und leider 2004 trennten sie sich dann. Weltweit verkauften die Schweden mehr als 7 Millionen Tonträger und in ihrer Heimat verzeichnen die Wikinger 24 Longplays, 10 Nummer 1 Platzierungen und unzählige Edelmetall-Auszeichnungen erhielten sie. Unsere nächsten Gäste an Bord sind die Calimeros.

Du bist wie die Sterne so schön. Geschrieben hat das Lied Roland Eberhard, der Chef der Calimeros. Dieses Lied ist wohl eines der bekanntesten der Calimeros und ich glaube, das spielen sie bei jedem Auftritt. Das erste Album von den Calimeros erlangte bereits Platin und über die Jahre erschienen über 20 Alben, die mit 5 goldenen und 4 Platin-Schallplatten für insgesamt über 700.000 verkaufte Tonträger ausgezeichnet wurden. Sie gelten damit als die erfolgreichste Schlagergruppe der Schweiz. 50 Jahre dieses Jubiläum feiern sie dieses Jahr. Eine tolle Zeit. Und ich konnte sie persönlich erleben, nämlich in einer gemeinsamen Fernsehshow. Und diese Show werdet ihr sehen können bei Musik TV24, wahrscheinlich im Juni, aber da gebe ich dann noch einmal Bescheid. Es war eine wunderbare Veranstaltung, eine meiner schönsten TV-Shows, weil ich noch nie in meinem Leben mit einem Ballett aufgetreten bin. Und das habe ich in der Sendung gemacht. Das Ballett hat mich begleitet bei einem meiner schönsten Titel, kann ich fast sagen, 1000 Sterne oder sagen wir einer der älteren schönsten Titel. Und davon gibt es auch ein Video, 1000 Sterne mit Dieter Dornig.

Unsere Reise geht weiter. Vor uns liegt das weite Meer. Übrigens darf ich euch sagen, unser Schiff ist total ausgebucht und die Plätze für die heutige Abendveranstaltung sind alle vergeben. Vielleicht liegt es an unserem heutigen Stargast, Roland Kaiser. Wir schauen in die Nacht und betrachten die Sterne und das Meer und denken an Gelebtes. Und ein Bild erwacht zum Leben.

Midnight Lady. Das Lied, den Song, ja, den kennen ja wohl alle. Ja, Chris Norman, er hat ihn im Original gesungen und Chris Norman ist auch wieder auf der Bühne zu sehen, wie ich jetzt erfahren konnte. Er macht wieder Konzerte, geht auf Tournee und rockt sicher wieder die Bühnen. Chris Norman, O'Carroll, Chris Norman mit den Smokies.

Oh, Carol. Super Nummer. Ja, Chris Norman wurde mit Smokey über Nacht in Großbritannien berühmt. So unter anderem mit Living Next Door to Alice. Und damit, mit diesem Song, verzeichnete nämlich die Band weitere Erfolge und landete internationale Hits. 1982 trennten sich Smokey, kamen dann 1985 wieder zusammen und gingen auf Tournee, aber 1986 dann trennte sich Chris Norman endgültig von der Gruppe. Ja, wie die Zeit, wie die Jahre vergehen, man denkt über das Alter nach und je älter wir werden, desto mehr verwandelt sich Zeit in Wert. Oder noch etwas, ein vielleicht noch schönerer Spruch. Das hohe Alter ist kein Ende, sondern der Beweis, dass man das Leben wirklich gelebt hat. Unser nächster Künstler, der weiß sicher etwas über das Alter zu erzählen. Er erzählt uns etwas über das Leben.

Ihr hört Wellen, Wind und Meer, die musikalische Reise mit Dieter Dornig. Und ich finde das Meer mit den weißen Booten, mit ihren Segeln, die im Wind stehen und uns zum Horizont blicken lassen, wunderschön. Übrigens, Peter Cornelius auch. Segel im Wind.

Nun ein musikalischer Rückblick in die Musikarchive des DDR-Rundfunks. Ich habe mir mal ein Lied von Brigitte Rabealter herausgesucht, ein Seemannsherz.

Seemannsherz schlägt manchmal hoch, besonders wenn es in den Hafen einfährt und wenn das ersehnte, geliebte Mädchen am Quai steht und man von diesem dann mit offenen Armen empfangen wird. Das macht schon Spaß, das tut gut. Ralf Paulsen, Seemann, oh Seemann.

Schauen wir von der Reling aus doch einfach in den herrlich blauen Himmel, der uns jetzt mit längeren Sonnenscheinzeiten natürlich empfängt, und schauen wir einfach den weißen Wolken nach, wie sie im Wind dahinziehen.

0: Und jetzt mit unserem Schiff wieder mal in eine ganz andere Region dieser Welt, Asien. Wir waren schon in Shanghai in einer unserer letzten Sendungen und diese Stadt schläft niemals. Der Hafen und die Lichter einmalig. Hierhin trägt uns unser Schiff und dahin, wo jetzt die Möwen langsam verstummen und dorthin, wo das Meer Geschichten einer anderen Sprache erzählt.
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1: Shanghai, der Ort zwischen Vergangenheit und Zukunft, zwischen Segeln und Stahl, zwischen Stille und unaufhörlichem Puls. Der Puls der Stadt kann so laut sein, richtig laut. Die Rolling Stones waren 2006, also vor 20 Jahren hier, also als eine der ersten westlichen Rockbands im Grand Stage. Und 2014 waren sie noch einmal in Shanghai. I can't get no.

I can't get no. Das war mehr als nur ein Konzert. Es war ein Aufeinandertreffen von Welten. Westlicher Rock'n'Roll trifft auf fernöstliche Tradition. Gitarrenklänge zwischen Neonlichtern und alten Mauern. Ein wilder Wind. Bleiben wir noch ein bisschen in Fernost. Shanghai, Aufbruch, ein anderes Land steht für Ruhe, Schönheit und Vergänglichkeit. Also jetzt ein Stimmungswechsel. Wir begeben uns nämlich in die leise, poetische Welt der Kirschblüten nach Fujiyama, nach Japan. Mitsu, Mitsu,

Der Abschied ist gekommen und ich sage einfach, macht's gut, es war schön mit euch und die Freude auf ein nächstes Mal ist natürlich ganz groß. Servus, euer Dieter Dornich und in die Ferne und die Einsamkeit führt euch jetzt noch Camillo Felgen.

hier.

Der bekannte deutsche Liedermacher und Kinderbuchautor Gerhard Schöne gibt ein besonderes Konzert auf der Burg Stargard unter dem Motto Kalle Heiner Jule, lass uns eine Welt erträumen, dürfen sich Kinder und Erwachsene gleichermaßen auf ein unvergessliches musikalisches Erlebnis freuen. Gerhard Schöne begeistert seit 2 Generationen jung und alt. Seine Lieder für Kinder sind in Ost, West, Süd und in der Mitte Deutschlands gleichermaßen geschätzt. Vom Feuilleton der FAZ über die Kinderprogramme im Hörfunk bis hin zum Kirchentag in Hamburg oder der komischen Oper in Berlin. Auch im Schulunterricht und in Kinderchören sind seine Lieder fester Bestandteil. In der DDR zählte Schöne zu den bekanntesten Interpreten und war gleichzeitig ein aktiver Mitgestalter der Wendezeit 1989 bis 90. Bis heute ist er gesellschaftlich engagiert, geprägt von seinem christlichen Glauben. Seine Texte sind oft einfühlsam, Gesellschaftskritik. Populär wurde er vor allem durch seine Sammlung von Kinderliedern aus aller Welt sowie eigene Kompositionen, darunter Klassiker wie Kinderland oder Jule wäscht sich nie. Auch seine Lieder für Erwachsene haben breite Anerkennung gefunden. Das Live-Erlebnis seiner Konzerte gilt als Höhepunkt für die kleinen wie die großen Zuhörer. Neben seinen bekannten Hits wie Jule oder der Popel wird das Konzert auf der Burg Stargard auch viele andere ausgewählte Lieder präsentieren. Gerhard Schöne ist UNICEF-Botschafter und Sonderbotschafter der Initiative Verbundnetz der Wärme. Seit der Wende 1990 hat er über 20 Alben und 2 Bücher veröffentlicht, nämlich Wenn František niest und Mein Kinderland. Seine Songbücher erreichen regelmäßig 2-stellige Auflagen und tragen zur nachhaltigen Verbreitung seiner Texte bei. Das Konzert findet am 31. Mai 2026 um 15:30 Uhr auf der Burg Stargard statt.

0: Der Mittwoch zeigt sich heute meist stark bewölkt. Immer wieder ziehen Regen oder einzelne Schauer durch. Am Nachmittag und Abend kann sich örtlich auch mal ein kurzes Gewitter entwickeln. Die Temperaturen steigen auf 18 bis 21 Grad. Direkt an der See bleibt es mit 17 Grad etwas frischer. Dazu weht ein schwacher bis mäßiger Wind aus Süd bis Südwest. In der Nacht zum Donnerstag ziehen die letzten Schauer nach Osten ab. Anschließend lockert der Himmel zunehmend auf. Die Temperaturen gehen auf 12 bis 8 Grad zurück bei schwachem Südwestwind. Der Donnerstag bringt einen freundlicheren Mix aus Sonne und Wolken. Meist bleibt es trocken, nur vereinzelt ist noch ein kurzer Schauer möglich. Die Höchstwerte liegen um 20 Grad, an der Küste zwischen 15 und 19 Grad. Dazu weht ein schwacher bis mäßiger Westwind. In der Nacht zum Freitag wird es wolkig bis teils klar und überall trocken. Die Temperaturen sinken auf 12 bis 9 Grad. Und der Freitag macht dann richtig Lust aufs Wochenende. Viele Wolken, zwischendurch aber auch freundliche Abschnitte. Am Abend lockert es zunehmend auf. Die Temperaturen steigen auf angenehme 21 bis 24 Grad, an der See auf 16 bis 20 Grad. Der Wind bleibt schwach und kommt aus Nordwest. In der Nacht zum Samstag zeigt sich der Himmel meist klar, örtlich können sich flache Nebelfelder bilden. Es bleibt trocken bei Tiefstwerten zwischen 14 und 9 Grad.
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0: ein herzliches Willkommen zu unserer neuen Podcast-Folge. Herzlich willkommen in der Fritz-Reuter-Show. Wir freuen uns, dass ihr wieder eingeschaltet habt. Wie immer sind wir neugierig auf unseren heutigen Gast. Wir laden uns ja immer engagierte Menschen der Region ein und sprechen mit ihnen über ihre Intentionen, über kulturelle Aktivitäten und Vorhaben, über Netzwerke und Möglichkeiten aus der Reuterstadt Staffenhagen, aus der Region Mecklenburgische Schweiz und aus dem schönsten Bundesland Deutschlands, Mecklenburg-Vorpommern. Und wie immer begleiten euch durch diese Sendung Thorsten Jahn, Direktor des Fritz-Reuter Literaturmuseums.
1: Aber heute ohne Lutz Trautmann, der ein vielbeschäftigter Mann ist und heute deswegen nicht dabei sein kann.
0: Daher, lieber Peter, habe ich mir einen Co-Moderator eingeladen, der bereits ja Gast in unserer Sendung war.
1: Ja, ich freue mich sehr, dass ich wieder meinem Lieblingsradiosender bin und dass ich heute mal die Rollen vertauschen kann. Das Interview, was ich hier selbst geben durfte, hat mir sehr viel Spaß gemacht und ich hoffe, dass die Sendung heute genauso schön wird.
0: Sie wird noch viel schöner, das kann ich dir schon versichern, denn wir haben natürlich heute auch wieder einen lieben Gast. Aber Peter, weißt du denn, wie unser Motto in diesem Jahr heißt? Kulturmotto, kulturelles Motto?
1: Unser Motto heißt, wir haben euch gesehen und wir hoffen, dass uns viele Menschen auch in diesem Jahr wiedersehen werden.
0: Genau. Und auf wen freuen wir uns? Vielleicht bist du prädestinierter als ich, das zu sagen.
1: Und unser heutiger Gast ist Elganette Schmidt, eine langjährige Freundin von mir. Ich freue mich, Elganette Schmidt, dass du hier bist. Aber du bist ja nicht nur als Freundin hier von mir, sondern du bist Vizepräsidentin des Landtages Mecklenburg-Vorpommern. Eine vielbeschäftigte Fachpolitikerin der Fraktion Die Linke im Landtag, kommunalpolitisch engagiert. Und ich freue mich wirklich, dass wir heute hier gemeinsam diese Sendung gestalten können. Herzlich willkommen, liebe Elke Endere.
0: Schön, dass du da bist.
2: Ja, danke schön für die Einladung. Meine erste Radiosendung. Mit 68 kann ich das sagen. Ich finde das total schön und bin sehr froh, hier zu sein, mit zwei solchen charmanten Herren hier am Tisch sitzen zu dürfen.
1: Dürfen wir das bitte schriftlich haben?
0: Ja, wird uns Trautmann aber neinig sein.
2: Ja, ich freue mich wirklich, auch ein bisschen ja, aus meinem Leben berichten zu können und ein bisschen, was es heißt, auch Politikerin zu sein. Peter hat mich ja schon ganz gut hier eingeführt und ja, wir kennen uns schon tatsächlich lange. Thorsten kenne ich noch nicht so lange, aber wir lernen uns immer besser kennen, vielleicht auch beim heutigen Zusammensein hier. Ich freue mich drauf.
0: Da gebe ich mir viel Mühe. Ich bin ja ganz eingeschüchtert, denn, liebe Annette, viele unserer Hörer kennen dich als Stadtvertreterin in Malchow, als Mitglied des Kreistages MSE, als stellvertretende Kreistagspräsidentin und als aktive Landtagsabgeordnete und als Vizepräsidentin des Landtags Mecklenburg-Vorpommern. Und ich habe bestimmt noch was vergessen.
2: Ich glaube, das reicht allemal, ja. Ich bin schon sehr politisch unterwegs, das ist richtig. Ich habe viele Funktionen. Im Landtag bin ich erst seit dieser Legislatur tatsächlich, also nochmal in einem etwas fortgeschritteneren Alter diesen Weg gegangen. Aber ich bereue das nicht. Es ist eine sehr interessante Arbeit und eine schöne Erfahrung. Aber tatsächlich, mein Weg kam über die Kommunalpolitik. Du hast ja schon die vielen Stationen aufgeführt. Und dass ich jetzt auch noch Vizepräsidentin sein darf, das ist wirklich eine große Ehre, für dieses Land den Landtag vertreten zu dürfen. Ja, also eine schöne Aufgabe.
0: Also du weißt es ja viel besser als ich, Peter, aber ich bin ja ein bisschen blauäugiger und habe ja, wie wird man denn Vizepräsidentin des Landtages?
2: Ach, das ist gar nicht so schwierig.
0: Oh, ich bin ganz so.
2: Ja, wir sind ja in die Koalition mit der SPD gegangen. Also wir haben ja eine SPD-Linke Koalition in diesem Land. Das heißt, dass wir als Koalitionspartner also dann auch aufgerufen waren, eine Vizepräsidentin vorzuschlagen für die Wahl. Und das hat meine Fraktion dann auch gemacht. Wir haben in der Fraktion beraten, wer könnte diese Aufgabe gut ausfüllen. Und da ich, wie du schon sagtest, ja auch schon Präsidentin der Stadtvertretung im Malchow war und auch Vizepräsidentin im Kreistag, lag das irgendwie nahe, dass man mich dann gefragt hat. Und dann bin ich in die Fraktion gegangen, habe mich dort vorgestellt, also in die anderen Fraktionen. Und dann gab es eine Wahl im Landtag. Und ich habe die entsprechende Mehrheit dafür bekommen.
0: Lieber Peter, gestattest du mir noch eine Frage?
1: Sehr gern.
0: Weil du, Annette, das ja auf Präsidentin einer Stadtvertretung und so weiter runtergebrochen hast. Sind die Unterschiede wirklich so gering oder ist das was völlig anderes. Das hört sich natürlich immer so gewaltig an und man denkt, oh, repräsentative Pflichten und nicht nur die. Aber ist es von der Struktur her ähnlich? Also wird man gut vorbereitet, wenn man das schon in einer Stadtvertretung war?
2: Doch, das ist schon so. Von der Struktur her ist es ähnlich. Das heißt, wir haben ja die Aufgabe als Präsidenten, Präsidentin, die entsprechende Vertretung oder den Landtag zu leiten. Das ist erstmal unsere Hauptfunktion, dass wir also die Versammlungen oder die Landtagssitzungen dann ordnungsgemäß nach Geschäftsordnung durchführen. Und das ist in der Stadtvertretung so, das ist im Kreistag so und das ist auch im Landtag so. Ich finde ja, dass es im Landtag gar nicht so kompliziert ist, weil man eine große Verwaltung im Rücken hat. Und die Verwaltung bereitet uns da schon sehr gut auf die Landtagssitzung vor. Das muss ich wirklich sagen. Und das hat man im Ehrenamt nicht. Da sitzt man ziemlich allein mit seinem Papierberg vor diesen Sitzungen und muss sich dann schon selbst organisieren und die Abläufe auch selbst sich überlegen. Wie, welche Abstimmung, was ist zuerst abzustimmen und so weiter. Ich kann dann auch eine Verwaltung fragen, aber ich bin doch da mehr auf mich selbst gestellt. Und im Landtag habe ich eine ganze Verwaltung hinter mir, die das wirklich wunderbar vorbereitet. Natürlich ist das alles schon größer und die Entscheidungen, die wir dort treffen, sind auch weitreichender, ohne Frage. Und dort sind auch viel mehr Menschen. Aber in so einem Kreistag bei uns sitzen auch 77 Personen und im Landtag 79, also vergleichbar, durchaus.
1: Du hast aber als Vizepräsidentin, ich spreche doch ein bisschen aus Erfahrung, ja auch noch andere Aufgaben. Du musst nämlich für Ordnung im Haus sorgen während der Landtagssitzung. Wie viele Ordnungsrufe hast du ausgesprochen jetzt in den letzten 4 Jahren?
2: Ach, gar nicht mal so viele, aber das stimmt. Das unterscheidet sich auch tatsächlich von der Kommunalpolitik. Da ist die Disziplin weitaus besser, weil Zwischenrufe nicht gestattet sind, was im Landtag ja möglich ist. Das unterscheidet die Abläufe tatsächlich sehr. Und ich glaube, ich habe 2 Ordnungsrufe erteilt, aber ich habe oftmals darauf hingewiesen, dass es unparlamentarische Ausdrücke gibt, die dort verwendet wurden und man sich doch hier an die Gepflogenheiten des Hauses halten muss. Also das passiert schon, ich möchte sagen, in jeder Landtagssitzung, dass man diese Hinweise gibt. Ja, und das stimmt. Und was natürlich auch dazu kommt, sind diese repräsentativen Aufgaben, die viel umfassender sind als in der Kommunalpolitik. Da hat man sie auch, aber das ist dann in der Stadt oder im Kreisgebiet und hier reist man durchs ganze Land. Das ist wohl wahr. Aber das ist auch schön, man lernt viel kennen.
1: Nun steuerst du ja fast auf die letzte Plenarwoche zu, die turnusmäßig im Juli stattfindet. Du hast dich ja entschieden, nicht wieder zu kandidieren. Was ist in den 5 Jahren, die du dann in Schwerin erlebt hast, das prägendste Erlebnis gewesen? Bevor wir uns dann von der Politik vielleicht erstmal einen Moment verabschieden und zur ersten Musik übergehen und dann zu dir und zu allen anderen Dingen.
2: Ja, das prägendste Ereignis, das war vielleicht gar nicht mal in einer Landtagssitzung, sondern das war in einer Feierstunde für die Opfer des Holocaust, wo wir eine Gedenkrede hatten des jüdischen Repräsentanten hier bei uns im Land und auf dessen Rede hin alle aufgestanden sind und der Rede applaudiert haben, nur die AfD-Fraktion blieb sitzen. Das war, also wenn ich jetzt dran denke, kriege ich immer noch eine Gänsehaut. Das war für mich also nahezu unerträglich, das zu sehen und das aushalten zu müssen. Das war für mich also wirklich eine der Dinge, die mir sehr im Gedächtnis auch lange noch bleiben werden.
0: Aber ich habe eine Frage, die es vielleicht wieder schafft, bevor wir zur Musik übergehen. Was begeistert dich denn aber als an der politischen Arbeit? Also du hast ja diesen Weg ja offenbar schon ziemlich früh eingeschlagen und da gibt es ja immer Höhen und Tiefen und sozusagen das Ansehen des Politikers hat auch Höhen und Tiefen. Jetzt ist es wahrscheinlich eher eine Natalsohle, aber was begeistert dich, wie wird man das und wie warum will man das?
2: Ja, ich habe ja gesagt, mein Weg begann in der Kommunalpolitik und das war 1990, nach der Wende. Da hatten wir dann tatsächlich die Möglichkeit, uns aktiv als Bürgerinnen und Bürger in die Gestaltung unserer Gemeinden einzubringen. Das war ja vor dem nicht wirklich so. Und da habe ich mir überlegt, Mensch, ich will für meine Stadt hier was erreichen. Ich möchte aber auch Verantwortung übernehmen, weil ich habe ein Erbe. Ich komme also aus der SED-Geschichte und da war es mir wichtig, auch Verantwortung für das Neue zu übernehmen. Und das hat mich gereizt und hat mich auch angespornt. Und so bin ich den Weg gegangen über die Kommunalpolitik über viele Jahre, das Mitgestalten. Ich glaube, das ist das und das Gemeinsame, was die Kommunalpolitik sicherlich noch mehr mitbrachte, zumindest zu dieser damaligen Zeit, als das im Landtag ist. Also kommunal gibt es keine Regierung und keine Opposition, da arbeiten wir alle gemeinsam, so soll es zumindest sein. Und das war in der Anfangszeit auch wirklich so. Ja, und darüber bin ich dann halt immer ein Stückchen höher in den Ebenen gestiegen. Und an der Landtagsarbeit, da reizt mich tatsächlich, dass ich etwas umsetzen kann, was das Leben der Menschen in unserem Land beeinflusst. Also das ist meine Zielstellung. Ich möchte das Leben der Menschen hier bei uns besser gestalten. Und gerade in Regierungsverantwortung kann man das schon tun. Da gibt es schon Möglichkeiten, hier Einfluss zu nehmen. Mein Hauptgebiet ist die Gleichstellung. Und wenn ich daran denke, was wir da in den vorangegangenen 4 Jahren erreicht haben, ist das schon wirklich eine ganze Menge. Und das macht mich auch ein Stück weit stolz.
1: Ja, da kannst du auch stolz drauf sein. Du bist ja sozusagen in diesem Fachgebiet meine Nachfolgerin geworden. Und ich freue mich immer über die Erfolge, die jetzt unter den Bedingungen der Regierungsarbeit erzielt werden konnten. Das war in den Jahren zuvor ja nicht denkbar, dass wir so weit kommen. Aber genug davon, jetzt ist erstmal Zeit für Musik, Elganette. Nimm uns mit auf deine musikalische Reise. Was hast du denn für uns so mitgebracht heute?
2: Ja, der Einstieg soll sein die Ode an die Freude. Und nicht Musik, also nicht ein Musikstück, sondern tatsächlich vom Chor gesungen. Okay. Und das hat folgenden Hintergrund. Ich bin eine wahnsinnig motivierte Chorsängerin gewesen in meiner Jugendzeit. Ich habe also gerne Chormusik gemacht, habe gerne im Chor gesungen. Und das Zweite ist, dass die 9. Sinfonie mich jedes Jahr begleitet. Also es gibt kein Neujahr ohne die 9. Sinfonie. Die gehört einfach dazu. Und so zum Auftakt habe ich gedacht, es ist ja auch die Europahymne, würde das vielleicht ganz gut passen.
1: Sehr schön, dann freuen wir uns auf dieses Lied und deine weiteren Titel, die wir dann im Laufe der Sendung dann einspielen werden. Also Musik ab.

0: Ja, liebe Hörerinnen und Hörer, wir sind zurück in der Fritz-Reuter-Show und haben heute wieder einen besonderen Gast eingeladen. Bei uns ist Elke Annette Schmidt, neben vielen Funktionen die Vizepräsidentin des Landtages Mecklenburg-Vorpommern, Landtagsabgeordnete für die Partei Die Linke und eine glühende Begleiterin der Fritz-Reuter-Festspiele in Stavenhagen. Ja, auch kulturpolitische Sprecherin der Linksfraktion. Insofern herzlich willkommen noch einmal, Elke Annette Schmidt, bei uns.
1: Ja, und für alle, die sich wundern, wo unser sonstiger Co-Moderator abgeblieben ist, der hat sich heute freigenommen und deshalb ist Peter Ritter da. Peter Ritter, auch schon sturmerprobt, was diese Sendung betrifft. Er war ja auch schon zu Gast und insofern macht es heute genauso viel Spaß, mindestens genauso viel Spaß wie mit Lutz
0: Ich hoffe, ich mache
1: Trautmann.
0: das gut.
1: Das werden wir nachher am Ende auswerten. Jetzt wissen wir es noch nicht. Das ist, Elke, Annette, wie siehst du es? Macht das bis jetzt gut?
2: Naja, wir kennen doch Peter, er macht das super.
1: Das wollte ich hören. Bevor ich sozusagen auf das Zugezogene komme, das hört man ja so ein bisschen, hätte ich noch eine Frage, weil Peter, du hast gerade gesagt, bevor der Song kam oder die Musik, dass du auch für Gleichstellung zuständig bist. Das ist bei mir eigentlich immer frauenbehaftet. Also, wie kommt das?
0: Ja, das war auch in der damaligen Fraktion keine einfache Entscheidung. Es gab in der Tat eine Kampfabstimmung über diesen Sprecherinnenposten. Jeder Politiker hat ja so seine Fachgebiete und Angelika Kramko ist damals Oberbürgermeisterin von Schwerin geworden.
1: Ja.
0: Sie war bis dato die gleichstellungspolitische Sprecherin der Fraktion und dann habe ich mir gesagt, nö, das kannst du auch. Und Gleichstellungspolitik ist ja mehr als nur sozusagen die Gleichberechtigung zwischen Mann und Frau. Das ist ja vielfältig, aber natürlich die gleichen Rahmenbedingungen für Frauen im Leben, in der Politik, in der Kultur zu schaffen. Das war schon eine große Herausforderung. Die Fraktion hat damals auch gesagt, Peter, mach mal. Und das war schon ein Novum. Also nicht nur im Landtag, sondern auch wenn ich beim Landesfrauenrat eingeladen worden bin, hieß es dann immer, oh, schön, dass du wieder da bist. Da habe ich dann auch den Frauen gesagt, solange ihr das immer noch als etwas Besonderes anseht, dass ein Mann hierher kommt, dann haben wir auf dem Gebiet der Gleichstellung noch viel zu tun. Und nein, das war eine hochspannende Zeit und man muss ja als Abgeordneter, ich bin ja viele Jahre dabei gewesen, in jeder Legislaturperiode etwas Neues machen, sonst kriegt man den Tunnelblick, dann kriegt man nicht mehr mit, was draußen im Leben passiert. Und so habe ich in jeder Legislaturperiode etwas anderes gemacht und Gleichstellungspolitik gehörte dazu. Aber ich bin heute hier nicht der Stargast der Sendung, sondern Elke Annette Schmidt.
1: Nein, aber ich wundere mich ja, ihr kennt euch, ich finde das alles großartig, das wusste ich alles gar nicht. Insofern frage ich jetzt investigativ nach. Ich hoffe, Annette, dass stört dich nicht, dass ich auch noch mal den Co-Moderator frage. Aber dich frage ich jetzt. Zwei Zugezogene, das hört man ja so ein bisschen. Ich glaube aus unterschiedlichen Bundesländern, oder? Du bist in Gotha geboren. Und was hat dich denn nach Mecklenburg-Vorpommern verschlagen? Und was ist denn das besonders Schwierige, wenn man sozusagen aus Gotha nach Mecklenburg-Vorpommern kommt?
2: Ja, erstmal, was hat mich hierher verschlagen? Die Liebe. Also mein Mann ist Mecklenburger.
1: Das war auch nicht immer leicht, oder? Wenn man so. Also ich meine in der Kommunikation sonst wunderbar, glaube ich, aber.
2: Ja, aber das macht ja den Mecklenburger aus, ne? Wenn man ihn einmal für sich eingenommen hat, dann bleibt das fürs Leben so und das ist dann auch so geblieben. Also es war die Liebe tatsächlich und es waren auch Versprechungen nach Wohnung und Krippenplatz.
1: Ah, okay.
2: Wir haben also beide in Dresden studiert und dann ging es in diese Vermittlung, hieß das damals. Dann wurden also Arbeitsplätze vermittelt und Malchow war der einzige Ort, der uns Wohnung und Krippenplatz anbieten konnte. Und unser erstes Kind war schon unterwegs. Ich wollte nie nach Malchow. Diese kleine, vermöckerte Stadt in Mecklenburg, das war nicht wirklich mein Ziel. Aber wir haben es dann gemacht und mein Mann wollte eigentlich auch nicht zurück. Er ist nämlich dann an den Betrieb, wo sein Vater Leiter war, zurückgegangen. Aber wir haben den Schritt nie bereut. Unsere Kinder konnten hier wirklich in Ruhe und in einer wunderbaren Umgebung aufwachsen. Ich bin jetzt voll und ganz integriert und ja, anfangs war es tatsächlich nicht so leicht. Ich habe also in einem großen Werk, im Teppichwerk in Malchow angefangen zu arbeiten, über 1000 Mitarbeitende als Jungingenieurin. Und das war nicht so ganz einfach. Die erste Frage war dann immer, na, wo gehört sie denn ran? Und als das dann geklärt war und man diese Verhältnisse wusste, dann war ich dann auch integriert und wurde aufgenommen, auch sehr freundlich. Das kann man schon so sagen. Ja, also ich bin, wie gesagt, gern hier und ja, der Anfang war schon ein bisschen holprig. Das will ich überhaupt nicht negieren und nicht schönreden, aber jetzt bin ich gern hier und möchte auch nicht wieder weg.
0: Ja, das geht mir genauso. Also ich will auch nicht wieder weg und ich wollte auch nie wieder weg. Ich bin ja aus ganz anderen Gründen nach Mecklenburg gekommen und jetzt seit 1981 auch hier. Hat mir allerdings meine Frau aus dem Süden mitgebracht, vorsichtshalber.
1: Die Verständigung klappt gleich von Anfang an, oder?
0: Und es war natürlich eine Zeit des Umgewöhnens. Aber man ist jetzt hier heimisch geworden und so als zugezogener Elgernette können wir ja ruhig sagen, wir haben einiges dafür getan, dass es in diesem Land lebens- und liebenswert ist.
1: Naja, es ist ja aber auch, und ich habe Politikwissenschaft irgendwann mal studiert und da habe ich natürlich auch gelernt, dass es ganz schwierig ist, sozusagen auch auf die Position zu kommen, auf den du bist, weil ja Parteien auch Leute abschleifen, also sozusagen, und nur bestimmte Leute dann auf diese Position kommen, das ist sozusagen vielleicht ein Problem. Das würde mich auch nochmal gleich auf Herausforderungen in diesen Kräfteverhältnissen, veränderten Kräfteverhältnissen bringen. Aber ich habe eine ganz andere Frage nochmal zu den Referenten, Mitarbeiterinnen, Mitarbeitern. Setzen die dann vielleicht auf die Themen? Wenn man sozusagen so vielfältige Themen hat, ist es dann durchaus möglich für einen Lobbyisten, das ist jetzt eigentlich wirklich eine Metaebene, nicht jetzt für einen Lobbyisten mit einem Referenten das Thema zu setzen, der setzt es dann wieder beim jeweiligen Abgeordneten und dann kommt das Thema auf die Agenda. Ist das auch möglich? Bestimmt, ne?
2: Na, ich möchte nicht sagen, dass das nicht möglich ist, aber der Weg ist schon so, dass wir uns politische Schwerpunkte setzen in der Fraktion. Na, also, dass wir sagen, wo ist unser Markenkern in der politischen Arbeit? Was braucht es jetzt auch gerade? Es haben sich gerade Rahmenbedingungen verändert. Was muss getan werden? Und das machen wir gemeinsam. Also, dass die Referenten dann hier vielleicht auch etwas, ja, einschleusen. Ich will es jetzt vielleicht mal so sagen, dass das glaube ich eher nicht. Also hier gibt es schon wirklich politische Richtungen, die wir gemeinsam bestimmen, gerade jetzt auch in Richtung auf die Neuwahlen im September, aber auch im Koalitionsgeschehen. Da wird immer überlegt, wir haben unseren Koalitionsvertrag, sind wir auf der richtigen Spur, was können wir zusätzlich noch einbringen? Und aber klar, Referentinnen und Referenten sind schon auch einflussreich, ohne Frage.
0: Du hast eben schon das Stichwort gesagt, ich habe auch schon darauf hingewiesen, du trittst im September nicht wieder an zu den Landtagswahlen. Aber was sind für dich bis dahin die Schwerpunkte und welches Ziel verfolgst du gemeinsam mit unserer Partei, ich kann das ja so sagen, für die Wahlen im September?
1: Nur nochmal für die Zuhörer und Zuhörer, die dich von Anfang an, das ist die Partei Die Linke in Mecklenburg-Vorpommern.
0: Richtig.
2: Ja, was verfolgen wir für Ziele? Na klar, unser Markenkern ist das Soziale. Soziale Gerechtigkeit, das ist es immer gewesen und wird es auch immer sein. Aber was heißt das? Wie untersetzen wir das? Wir haben in vielen Stunden auch des gemeinsamen Überlegens auf jeden Fall die Wohnungsfrage an eine, will nicht sagen erste Stelle, aber schon an eine sehr vordergründige Stelle gesetzt. Gutes Wohnen ist für uns eine ganz wichtige Option für die Menschen. Die müssen sie hier haben. Gerade wo wir auch Tourismusland sind und merken, dass Ferienwohnungen immer mehr werden, aber Wohnraum für diejenigen, die im Tourismus zum Beispiel tätig sind oder auch in anderen Branchen, werden immer weniger und auch immer teurer. Und da wollen wir schon ein Zeichen dagegen setzen. Aber auch andere Bereiche, wenn wir uns die Pflege angucken. Die Pflege wird auch ein immer wichtiger Bereich. Wir werden immer älter, Menschen müssen gepflegt werden, Pflegekräfte brauchen wir, die müssen gut bezahlt werden, aber es muss die Pflege auch bezahlbar bleiben. Und das habe ich am eigenen Leibe meiner Mutter verspürt. Also das ist schon auch eine finanzielle Herausforderung für viele. Also auch hier müssen wir schauen, dass das weiterhin gut möglich sein wird. Thema Mobilität in einem Flächenland wie bei uns, ganz großes Thema. Wir haben hier eine ganze Menge erreicht in den letzten Jahren, ohne Frage, aber es ist immer noch nicht ausreichend. Also auch hier müssen wir weiter dran arbeiten. Dann die ganze Frage Kita. Ihr wisst, im Moment ist gerade die Kita in aller Munde. Es gibt

0: Demokratie und Demokratieverdrossenheit. Und ist das jetzt gefühlt oder ist das real? Jetzt mal abgesehen von Wahlumfragen, die es da gibt, aber ist es tatsächlich so, wollen die Leute keine Demokratie mehr oder sagen die einfach, wir würden da gerne ein bisschen nachjustieren oder so?
1: Naja, ist die Frage, wie will man da nachjustieren, ne? Also Demokratie ist die beste Form, die wir bis jetzt gefunden haben, und die wollen wir natürlich auch weiter und müssen sie auch weiter verteidigen. Es ist nur die Frage, wie können wir die Menschen besser noch einbinden, als wir das bisher vielleicht getan haben. Wie können wir noch mehr zuhören auf das, was sie uns mitteilen, gerade als Politikerinnen und Politiker? Und wie können wir aber auch glaubhaft bleiben? Und ich glaube, hier ist der Punkt. Es wird zu viel versprochen und zu wenig gehalten. Und das merken Menschen. Menschen, es werden Erwartungen geschürt, es werden, jeden Tag wird, ich will es jetzt vielleicht mal so drastisch sagen, eine neue Sau durchs Dorf getragen. Aber was wird denn draus? Oftmals nicht viel. Und das verwirrt die Menschen. Sie brauchen Klarheit, sie brauchen eine klare Linie, wo es hingehen soll, und die fehlt ein bisschen im Moment. Aber die Demokratie, das ist unser wichtigster Punkt, und da dürfen wir keine Luft dran lassen, und die Angriffe sind ja da, das merken wir ja jeden Tag, und hier müssen wir sehr konsequent sein.

Hallo, wir sind wieder zurück in der Fritz-Reuter-Show. Unser Gast heute ist Elke Annette Schmidt, Vizepräsidentin des Landtages Mecklenburg-Vorpommern. Man kann es gar nicht oft genug sagen. So ein schöner Titel. Und wir haben bis jetzt geredet über Elke Annette Schmidt selber, über Politik und über Kultur und über Sprache und über Fritz-Reuter. Eine Frage haben wir nicht gestellt.

0: Kulturpolitik. Kultur, ich habe auch gerade so einen Artikel geschrieben, Kultur ist ja immer sozusagen verzichtbar und man in der vermeintlich verzichtbar. Und in der öffentlichen Wahrnehmung ist das ja auch für mich immer so, naja, so Kultur macht man mal so, das macht so ein bisschen Spaß und das muss ja auch keinen Mehrwert bringen und die Künstler oder die Kulturmanager oder Kulturschaffenden, die machen das ja, weil sie Spaß dran haben und die brauchen auch keine Entlohnung dazu. Und wie stehst du denn dazu? Ist für dich Kultur ein wichtiger Wirtschaftsfaktor zum Beispiel auch, ein wichtiger Faktor, der Gesellschaft zusammenhält, ein wichtiger Motor auch für wirtschaftliche Entwicklung oder eben auch einfach lapular?
1: Also nicht lapular, aber alles andere, was du vorher aufgeführt hast, ja, genau das ist es. Es ist Wirtschaftsförderung in Reinkultur, es ist das, was die Gesellschaft zusammenhält, also es ist ganz wichtig. Aber was es eben auch ist, im fördertechnischen Sinn, es ist freiwillige Leistung. Und das ist das, was den Kommunen die Schwierigkeiten bereitet, wenn sie nämlich in Konsolidierungskonzepte zum Beispiel gehen müssen, dann muss zuerst an den freiwilligen Leistungen gespart werden. Und das heißt Kultur. Und wieso ist Kultur eine freiwillige Leistung? Also das habe ich noch nie verstanden und das werde ich auch nie verstehen. Kultur ist für mich Bestandteil der Daseinsvorsorge und muss deshalb auch den entsprechenden Rang bekommen. Das heißt, wir brauchen für unser Land auch ein Kulturfördergesetz. Wenn das nämlich kulturell, also gesetzlich so verankert ist, dann ist es eben nicht mehr freiwillige Leistung. Und natürlich heißt es dann wieder, dann ist es Konnexität, dann muss wieder das Geld an die Kommunen gegeben werden. Wir kennen ja diese ganzen Abläufe. Aber wir kommen sonst aus dieser Schere nicht raus. Also es ist für mich entscheidend, andere Bundesländer machen es auch, die haben Kulturfördergesetze, wir haben es nicht. Das heißt nicht, dass wir Kultur nicht fördern als Land, natürlich machen wir das. Aber es ist immer unter dieser Überschrift Freiwilligkeit. Und ich finde, da muss sich wirklich etwas ändern. Ja, und Kulturschaffende arbeiten wirklich oft selbstausbeutend und wirklich am Existenzminimum. Und das kann nicht sein. Also da muss sich wirklich vieles ändern. Wir haben schon hier auch nachgesteuert, aber das reicht bei weitem noch nicht. Ich kenne viele Künstlerinnen und Künstler, die wirklich ihre Ansprüche sehr nach unten geschraubt haben, um ihre Kunst zu machen. Aber sie machen sie ja auch für uns. Sie machen sie für die Gesellschaft. Und deshalb muss diese Leistung auch entsprechend geschätzt und entlohnt werden.
2: Ja, mit Blick auf die Haushaltslage der Reuterstadt Stavenhagen kann ich das nur als aktiver Kommunalpolitiker, der dort im Stadtparlament sitzt, unterschreiben. Also wir machen Klimmzüge ohne Ende, um das kulturelle Leben in unserer Reuterstadt am Laufen zu halten. Und wenn wir in der Fritz-Reuter-Show sind, dann müssen wir natürlich auch über die Fritz-Reuter-Festspiele reden und über das Theaterprojekt Eine Stadt spielt Fritz Reuter. Wie hast du davon erfahren, dass es dieses Projekt gibt? Wie hast du es auch im letzten Jahr empfunden? Und was war letztendlich auch der Ausschlag für dich dann zu sagen, ich unterstütze dieses Projekt mit einer Spende?
1: Ja, erfahren habe ich es, ich glaube, das erste Mal in einem Gespräch mit dir, Thorsten, vor 2 Jahren oder so, sein, dass ja. Ihr also vorhabt, es wiederzubeleben. Ich finde das genial, wenn die Bürger einer Stadt Theater spielen und dem Sohn ihrer Stadt damit auch ein Denkmal setzen. Ich finde das grandios. Ich war schon immer für Laienspiel. Das war schon immer eine Passion, die ich selber auch, ich habe es ja schon gesagt, ausgeführt habe.
0: Jetzt geht's mir rein. Nächstes Jahr willst du ja nicht mehr zur Wahl antreten. Wir bieten dir an, eine Rolle im Stück, im nächsten Stück, welches auch immer das sein wird.
1: Na klar, bin ich dabei.
2: Wunderbar. Mach ich. Vertrag ist unterschrieben.
1: Also wir machen zum Beispiel auch im Mai, im Laufe unseres Volksfestes, ein Theaterstück. Gibt es bei uns auch. Stadtvertreter und Angestellte der Stadtverwaltung gestalten gemeinsam ein Theaterstück, immer zu einem Thema der Stadt. Das ist aber 20 Minuten, 25 Minuten. Und das spiele ich auch immer sehr gerne mit. In den letzten Jahren habe ich immer darum gebeten, gib mir 3 Sätze, weil ich kann zu den ganzen Proben nicht kommen.
0: Peter, was ist denn mit dir?
1: Oh ja, Peter.
2: Ich kann zu den Proben auch nicht kommen. Und zum Glück hat Fritz Reuter nie etwas über einen Sachsen geschrieben oder den in seine Werke impliziert. Da bin ich auch sehr froh.
0: Aber drüber. Unser künstlerischer Leiter wird das sicherlich ausbügeln können. Also.
2: Aber heute geht es nicht um mich, sondern um Elganette Schmidt, die gerade ihren Vertrag für das nächste Stück unterschrieben hat.
1: Ja, also das hat mich dann auch dazu bewogen, weil ich es einfach toll finde, wenn, wie gesagt, Bürgerinnen und Bürger da Theater spielen und die machen das mit Begeisterung und mit so viel Herzblut. Da geht einem wirklich auch bei Regen und Kälte das Herz auf und es wird einem warm. Und deswegen war für mich klar, hier möchte ich gern unterstützen und habe das ganz, ganz gern gemacht.
2: Sehr schön. Du hast ein Stichwort gesagt, was mir sozusagen auf der Seele brennt, das Malchauer Volksfest. Das Malchauer Volksfest ist anerkanntes immaterielles Kulturerbe. Wir überlegen, wie wir die Fritz-Reuter-Festspiele, das Niederdeutsche, das Museum irgendwie auch auf diese Bühne heben können, immaterielles Kulturerbe. Was hat das Volksfest in Malchow, was die Fritz-Reuter-Festspiele noch nicht haben? Was müssen wir noch machen?
1: Ja, naja, wir sind halt das älteste Volksfest in Mecklenburg, ne? Das hat uns dazu von Bürgern für Bürger organisiert. Das ist der Punkt, also wirklich aus der Bürgerschaft heraus entwickelt und hat so eine Strahlkraft in die Stadt hinein. Also 3 Tage steppt bei uns der Bär. Da werden Menschen auch von ihrer Arbeit befreit. Die Unternehmen sind dabei und sagen, wir bauen Kulissen und wir bauen oder schneidern Kostüme und so weiter. Also die ganze Stadt ist dabei und es kommen alle, die irgendwann in Malchow mal gelebt haben. In diesen 3 Tagen sind die wieder da. Also es ist wirklich grandios, das muss man wirklich sagen. Und ich weiß nicht, was euch, vielleicht liegt es aber auch daran, dass es eine Verwaltung durchsetzen muss, weil es gehört halt auch ein Verwaltungsaufwand dazu. Den muss man betreiben. Man muss sich auf die Kriterien einlassen, die da gesetzt sind. Die muss man entsprechend auch bedienen und muss sagen, was passiert denn da, damit ich die Kriterien erfülle. Und dann sollte dem doch da nichts entgegenstehen. Aber es gehört eben tatsächlich Engagement dazu und der feste Wille, dass man das erreichen will.
0: In diesem Kontext würde mich natürlich noch die Frage interessieren, wie das denn mit Kulturkooperationen in diesem Land, in dieser Region aussieht. Also wie du das siehst, das ist ja manchmal ein bisschen schwerfällig. Wenn ich das jetzt so höre, also wir haben noch nie darüber nachgedacht, mit dem Malchower Volksfest zu kooperieren, aber es sind ja ziemlich ähnliche Ansätze. Wie kann solche Kooperation eigentlich befördert werden? Weil das ist ja eigentlich, das hat man vorhin ja schon erläutert, teilen und herrsche. Also sei froh, dass du überhaupt ein bisschen Kohle hast und dann ist gut und lass da keinen Konkurrenten rein. Nun gibt es ja bei Kooperationen wird die Schlagkraft ja größer eigentlich und Politiker können sich dem eigentlich weniger entziehen. Wie siehst du das in der Region?
1: Ja, mir fällt da ad hoc ein Beispiel ein, dass sich nämlich alle, die irgendwie Festspiele machen in Mecklenburg-Vorpommern, zusammengetan haben, also Musikfestspiele zu Musikland. Ja. Und vielleicht wäre sowas auch mal für solche Strukturen, für solche Stadtfeste oder solche Festivals, ich weiß gar nicht, wie soll man sie bezeichnen, dass man die auch mal zusammenbündelt und sich zusammentut. Also das haben die gemacht aus eigenem Antrieb, haben gesagt, Mensch, wir müssen uns hier mal zusammentun, um eben auch der Landesregierung gegenüber ein Stück weit mehr Schlagkraft zu haben. Vielleicht wäre das hier auch mal denkbar. Also ich überlege jetzt gerade, wen könnte man dazu nehmen? Also da gibt es doch bestimmt auch in anderen Städten solche Initiativen, die eben auch wirklich von Bürgern ausgehen. Ich finde, das ist so das Bindende, Verbindende dabei. Vielleicht findet man da was. Aber ansonsten Weiß ich nicht. Also ich würde auf den Landkreis nicht hoffen, ehrlich gesagt, weil eigentlich wäre ja auch da so eine Aufgabe, solche Sachen zu bündeln und gemeinschaftlich dann aufzutreten. Aber ich meine, da ist die Schlagkraft mit einer Person, die da beschäftigt ist, auch zu gering.
2: Aber vielleicht können wir ja das Angebot annehmen, dann nach dem 20. September die Beziehung zwischen der Reuterstadt Staffenhagen und Malchow etwas enger zu knüpfen, weil wir uns ja wirklich auf den Weg gemacht haben, was das Kulturerbe angeht, dass wir da weiter im Gespräch bleiben. Und da hättest du dann auch sozusagen eine konkrete Aufgabe für die Zeit danach, uns dabei zu unterstützen und auch mit den Erfahrungen aus Malchow weiterzuhelfen.
1: Ja, klar, das ist durchaus denkbar, dass man darüber mal nachdenkt, wie können wir uns hier besser verknüpfen miteinander.

0: Ja, liebe Elganette, leider war es das schon wieder fast mit unserer Fritz-Reuter-Show, aber am Ende befragen wir unsere Gäste einmal nach dem Motto, was sie durch das Jahr oder vielleicht durch das ganze Leben begleitet hat. Was ist dein Lebensmotto?
1: Ja, ich habe da lange drüber nachgedacht, weil ihr habt mir das ja im Vorfeld schon gesagt, dass sowas auf mich zukommt.
2: Wir sind nett, oder?
1: Total, muss ich wirklich sagen. Und ich habe mich an einen Spruch erinnert, den meine Schwester, die 13 Jahre älter ist als ich, mir damals in meinem Poesiealbum geschrieben habe. Und da konnte ich, als ich, da war ich vielleicht 10 oder 11 Jahre, konnte ich nicht so viel damit anfangen. Aber je älter ich wurde, umso besser fand ich ihn. Und den will ich euch mal, ja, hier präsentieren. Der heißt so: Drücke den Pfeil zu schnell nicht ab, der nimmer zurückkehrt. Glück zu rauben ist leicht, wiederzugeben so schwer. Johannes Gottfried Herder. Also besonnen sein, überlegen, bevor man Dinge tut. Es ist vieles schnell gesagt und dann nicht wieder zurückgeholt. Ja, also das ist so etwas, das hat mich auch ein Stück weit begleitet.
2: Peter, magst du beginnen?
0: Ja, das sind so die Lieblingsfragen auch bei Wahlforen. Sagen Sie noch mal in einem Satz, was Sie in Ihrem politischen Leben erreichen wollen. Also, liebe Elganette, Kaffee oder Tee?
1: Kaffee.
2: Frühaufsteher oder Nachtmensch?
1: Ganz klar Nachtmensch.
2: Ehrlich.
0: Liedklassiker aus dem Gesangsbuch oder moderne Musik?
1: Da sage ich jedes zu seiner Zeit.
2: Kaffee, Kuchen backen oder Kaffee ausschenken?
1: Ganz klar backen.
0: Im Alltag die leisen Töne oder das große Fest, die Party?
1: Ich bin eher so für die leisen Töne, aber ein großes Fest kann ich auch ganz gerne mal haben.
2: In der Öffentlichkeit Lampenfieber oder cooler Hund?
1: Auf jeden Fall Lampenfieber. Ich bin keine Rampensau.
2: Echt? Als Politikerin nicht?
1: Ja, nein, bin ich
0: Ja,
1: nicht.
0: da passt auch das, die nächste Frage bei den Auftritten. Blick ins Publikum oder doch der Tunnel?
1: Nee, da gucke ich tatsächlich ins Publikum.
2: Das wird mich ja völlig verrückt machen. Was bringt dich sofort zum Lachen?
1: Meine Enkelkinder.
0: Und was macht dich besonders traurig?
1: Ach, besonders traurig, ja. Verluste, ne? Was nicht wiederzubringen ist, das macht mich traurig.
2: Und wofür möchtest du in MV in Erinnerung bleiben?
1: Ach, du grüne Marie, ich weiß nicht, ob ich überhaupt für irgendwas hier in Erinnerung bleibe. Also, na, bleiben möchte. Also, wenn ich sage, wofür ich in Erinnerung bleiben möchte, dann dafür, dass ich mich tatsächlich für die Gleichstellung der Geschlechter hier sehr intensiv eingesetzt habe und vielleicht das eine oder andere auch erreichen konnte. Also, das war mein Credo, mit dem bin ich angetreten als Politikerin für dieses Land, und damit möchte ich auch weiter verbunden werden.
2: Ja, Peter, ich finde ein schönes Ende. Das war sie schon wieder, unsere 13. Fritz-Reuter-Show. Auf das Herzlichste bedanken wir uns bei Elke Annette Schmidt.
0: Wir bedanken uns auch bei Thorsten Jahn für die Moderation und für
1: Total.
0: die Idee dieser Fritz-Reuter-Show. Das muss man ja überhaupt mal sagen, dass das ja auch deine Idee war. Und heute schon die 13. Ausgabe, also
2: Danke,
0: Kultur
2: danke.
0: lebt
2: Ich
0: in
2: werde ja
0: unserem
2: rot,
0: Herzen.
2: dass damit kann ich nicht umgehen. Sonst sagt Lutz immer, er kann damit nicht umgehen. Ich kann damit auch nicht umgehen. Peter, ich bedanke mich natürlich auch ganz herzlich bei dir. Hat auch mit dir viel Spaß gemacht und ich hoffe, das wiederholen wir nochmal. Aber das Schlusswort gebührt natürlich Elke Annette Schmidt.
1: Ja, danke schön für diese wunderbare Erfahrung. Das hat mir riesengroßen Spaß gemacht. Hätte ich gewusst, dass es die 13. ist, weiß ich nicht, wäre ich vielleicht nicht gekommen und hätte gewartet, bis die 14. dran ist. Nein,
2: Wären
1: ich
2: alle
1: bin
2: nicht
1: nicht
2: gekommen, hätten wir das gewusst.
1: Ach so. Ja, aber 13 ist auch eine Glückszahl, also insofern. Nein, es hat mir wirklich Spaß gemacht, und auch bei der Vorbereitung darauf, sich mal ein bisschen zu reflektieren, was ist man eigentlich für ein Mensch und was verkörpert man so. Das war schon auch mal für mich ganz interessant. Ja, und danke für eure super Moderation. Ihr habt mir das sehr leicht gemacht. Ich habe ja gesagt, zwei charmante Männer. Und das hat sich bewahrheitet. Dankeschön.
2: Ja, vielen Dank. Wir kommen wieder in 4 Wochen. Dann aber ohne Gast. Ursprünglich hatten wir einen geplant, aber Lutz und ich, wir werden worüber sprechen? Peter, was denkst du?
0: Ihr werdet sicherlich über die Fritz-Reuter-Festspiele sprechen, die vom 26. bis 28. Juni stattfinden. Wenn ihr beide das alleine macht, das wird eine tolle Sendung. Da kann ich alle schon drauf vorbereiten.
2: Du kannst ja kommen. Die Vorbereitungen zu diesem Festspiel laufen natürlich auf Hochtouren. Das Programm steht schon länger. Das kann man sich runterladen oder an den einschlägigen Ständen auch in Malchin und im Malchow in den Touristinformationen holen. Und ich denke, es ist für jeden was dabei.
0: Dann es ist für jeden was dabei. Ein kurzer Block der Eigenwerbung. Auch die alte Synagoge ist diesmal stärker eingebunden in das Programm der Fürth-Reuter-Festspiele. Das freut mich als Vorstand des Vereins besonders, dass wir das auch in diesem Jahr so hinbekommen haben. Und natürlich die Playmobil-Figur Fritz Reuter gibt es immer noch. Sie wird verschickt in aller Herren Länder. Wer noch keine hat, also herzlich eingeladen, auf die Seite des Museums gehen, dort die entsprechenden Lieferbedingungen herunterladen und sich einen Fritz nach Hause holen.
2: Ja, wunderbar, vielen Dank. Also ein Stück Kulturgeschichte zum Sammeln. Die Fritz-Reuter-Show sagt Tschüss und auf Wiederhören. Ich bedanke mich bei Peter. Es hat viel Spaß gemacht mit dir, das stimmt. Und natürlich bedanke ich mich bei der Vizepräsidentin des Landtages, Elke Annette Schmidt. Vielen Dank.
0: Wir verabschieden uns. Wir haben euch gesehen. Wir hoffen, es hat euch viel Spaß gemacht. Und vergesst bitte nie,
3: Fremd wie Sinn.

Am 6. und 7. Juni findet in Ludorf das 58. Reitturnier mit KM-Wertung statt. Der Landkreis Mecklenburgische Seenplatte, flächenmäßig der größte im Land, gehört zu den Regionen in Mecklenburg-Vorpommern mit den meisten Reitturnieren nach den Regularien der Leistungsprüfungsordnung, der LPO, sowie zahlreicher weiterer Veranstaltungen mit Pferden nach den Regeln der Wettbewerbsordnung, der WBO. Eines der LPO-Turniere findet am 6. und 7. Juni im 500-Seelen-Ort Ludorf statt, der zur Gemeinde Südmüritz gehört, nur 2 Kilometer von der Müritz entfernt. Das Turniergelände befindet sich im Park hinter dem Romantikhotel Gutshaus, das im 17. Jahrhundert als Herrenhaus errichtet wurde. Offizieller Turnierveranstalter ist der Reit-, Fahr- und Voltigierverein der RFVV Ludorf. Die Turnierleitung bei der 58. Auflage liegt in den Händen von Sabine Siedler und Heiko Frahm. Das 2-tägige Turnier mit Dressur- und Springprüfungen hat 25 Prüfungsteile. Eingebunden ist der beliebte Dressur-Müritz-Pokal mit 2 Wertungsprüfungen in der Klasse L. Ferner werden 6 Springen für die Kreismeisterschaft gewertet, die im Landkreis Mecklenburgische Seenplatte auf mehreren Wertungsturnieren ausgetragen wird. Insgesamt gibt es 8 Dressurprüfungen bis zu Klasse L und 11 Springprüfungen bis zur mittelschweren Klasse. Das Mannschaftsspringen, das im Landkreis Mecklenburgische Seenplatte Tradition hat, enthält auch eine Einzelwertung. Darüber hinaus ist ein Reiter- und Führzügelwettbewerb für die jüngsten Reiter vorgesehen. Der Wettbewerb Jump and Drive gehört als Showwettbewerb ebenfalls zum Programm und sorgt für zusätzlichen Spaß am Sonntagnachmittag. Sportlicher Höhepunkt ist der Großer Preis. Ein 1-Sterne-M-Springen mit Siegerrunde, präsentiert vom Romantikhotel Gutshaus Ludorf. Für die besten 3 Reiter ist ein Sonderpreis von 600 Euro ausgelobt. Auch rund um das Turnier wird Teilnehmern, Besuchern und deren Kindern in Ludorf viel geboten. Unter Leitung von Familie Winkel gibt es im Vereinszelt wieder kulinarische Köstlichkeiten mit selbstgebackenem Kuchen. Der Eintritt kostet 2 Euro. Für Kinder ist der Zutritt frei. Ein Besuch lohnt sich ganz bestimmt. Für alle interessierten Reiter ist der Online-Nennungsschluss am 26. Mai. Seien auch Sie

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0: Der Mittwoch zeigt sich heute meist stark bewölkt. Immer wieder ziehen Regen oder einzelne Schauer durch. Am Nachmittag und Abend kann sich örtlich auch mal ein kurzes Gewitter entwickeln. Die Temperaturen steigen auf 18 bis 21 Grad. Direkt an der See bleibt es mit 17 Grad etwas frischer. Dazu weht ein schwacher bis mäßiger Wind aus Süd bis Südwest. In der Nacht zum Donnerstag ziehen die letzten Schauer nach Osten ab. Anschließend lockert der Himmel zunehmend auf. Die Temperaturen gehen auf 12 bis 8 Grad zurück bei schwachem Südwestwind. Der Donnerstag bringt einen freundlicheren Mix aus Sonne und Wolken. Meist bleibt es trocken, nur vereinzelt ist noch ein kurzer Schauer möglich. Die Höchstwerte liegen um 20 Grad, an der Küste zwischen 15 und 19 Grad. Dazu weht ein schwacher bis mäßiger Westwind. In der Nacht zum Freitag wird es wolkig bis teils klar und überall trocken. Die Temperaturen sinken auf 12 bis 9 Grad. Und der Freitag macht dann richtig Lust aufs Wochenende. Viele Wolken, zwischendurch aber auch freundliche Abschnitte. Am Abend lockert es zunehmend auf. Die Temperaturen steigen auf angenehme 21 bis 24 Grad, an der See auf 16 bis 20 Grad. Der Wind bleibt schwach und kommt aus Nordwest. In der Nacht zum Samstag zeigt sich der Himmel meist klar, örtlich können sich flache Nebelfelder bilden. Es bleibt trocken bei Tiefstwerten zwischen 14 und 9 Grad.
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2: Er ist hochintelligent. Charmant und ein Narzisst.
3: Ich werde der Schlinge des Henkers entkommen.
2: Sie sind selber zeigt von sich.
3: Niemand hat mich je besiegt.
4: Und nun stellt sich die Frage, kann er jetzt besiegt werden? Die Rede ist von Reichsmarschall Hermann Göring, der 1945 in Nürnberg vors Gericht der Alliierten kommt. Und damit herzlich willkommen zur Besprechung des Hollywood-Blockbusters Nürnberg. Ich bin Hilde Otschowski.
5: Dr. Kelly, das Hauptquartier hält Sie für einen erstklassigen Psychiater. Sie werden die geistige Gesundheit der Gefangenen überprüfen und sicherstellen. Ihr besonderes Augenmerk richten Sie auf Göring.
6: Er wurde 39 zu Hitlers Nachfolger ernannt und ist der hochrangigste deutsche Militäroffizier aller Zeiten.
4: Hermann Göring war tatsächlich ein Mann mit einer sehr langen Ämterliste, die er alle akribisch ausübte. Er war unter anderem Hitlers Stellvertreter, Präsident des Reichstags, Oberbefehlshaber der Luftwaffe, Mitglied des Geheimen Kabinettsrats und zuletzt Reichsmarschall. Als er nach Kriegsende festgenommen wird, akzeptiert er zwar seine Niederlage, wiegt sich aber immer noch in der Sicherheit, den eigenen Ruhm für die Nachwelt sichern zu können. Der Film Nürnberg verfolgt die letzten Tage des Gefängnisinsassen Göring und knapp 20 Mitangeklagter, vor allem aus der Sicht des Psychiaters Douglas M. Kelly, der die hochrangigen Nazi-Kommandeure begutachten soll.
2: Sir, ich bin ein guter Psychiater, aber das hier übersteigt möglicherweise meine Kompetenz.
7: Ich werde Hermann Göring vor Gericht stellen. Er ist jetzt das Gesicht der Nazis. Wenn er untergeht, werden sie alle untergehen.
4: Der US-amerikanische Supreme Court-Richter Robert H. Jackson steht vor einer besonderen Herausforderung. Er soll die Hauptverantwortlichen des Dritten Reiches für ihre Verbrechen vor Gericht bringen und dabei die Grundlagen für die rechtlichen und ethischen Maßstäbe eines bislang einzigartigen internationalen Tribunals schaffen.
6: Wissen Sie, warum das hier geschah? Weil die Menschen es zugelassen haben.
8: Alles andere als ein vollständiger Sieg kommt einer Niederlage gleich. Sie dürfen keinen Fehler machen.
7: Ich stelle Hermann Göring vor Gericht und zwinge ihn, der Welt zu sagen, was er getan hat.
4: Aber Hermann Göring lässt sich zu nichts zwingen.
9: Ich bin ein Gefangener, weil Sie gewonnen und wir verloren haben. Und nicht, weil Sie mir moralisch überlegen sind.
4: Der Film Nürnberg wurde von James Vanderbilt geschrieben und inszeniert. Er basiert auf historischen Tatsachen aus Jack L. Hayes Sachbuch »Der Nazi und der Psychiater«, das in 19 Sprachen übersetzt wurde. Inhaltlich zieht der Film Erkenntnisse aus dem Buch des Militärpsychiaters Oberstleutnant Douglas M. Kelly, das er nach seiner Nürnberg-Erfahrung schrieb, mit dem Titel 22 Cells, zu Deutsch 22 Gefängniszellen. Darin zieht Kelly die damals sehr unpopuläre Schlussfolgerung, dass das Böse in uns allen schlummert und die Geschehnisse des Zweiten Weltkriegs und der Nazi-Diktatur jederzeit überall wieder passieren könnten, auch in den USA. Rami Malek spielt den Psychiater Görings. Dieser wiederum wird von Hollywood-Legende Russell Crowe in der Bestleistung seiner Karriere dargestellt. Es treffen sich zwei der talentiertesten Schauspieler der Welt und liefern sich zusammen mit Michael Shannon, der den Chefankläger Jackson spielt, ein Leinwandduell, das seinesgleichen sucht.
2: Wie wollen Sie sich verteidigen?
9: Was möchten Sie, was ich sage? Wie wär's denn vielleicht mit der Wahrheit?
4: Nun ist die Wahrheit aber ein wankelmütiges Konzept, weil sie so viele Gesichter haben kann.
9: Ich weiß mehr über diesen Mann als irgendjemand sonst. Sie gehen ihm in die Falle.
4: Der Psychiater Douglas Kelly verfällt anfangs dem Charme von Hermann Göring. Das bestätigt Rami Malek in einem Interview.
10: Hermann Göring was quite an intoxicating character that
4: Hermann Göring war eine ziemlich faszinierende Persönlichkeit, von der Douglas Kelly unweigerlich angezogen war. Vor allem als Psychiater versuchte er, das Böse zu analysieren, und er war fest davon überzeugt. Als er diese Belanglosigkeit des Bösen entdeckte, war er wirklich erschüttert. Er konnte diese Leute als Menschen wie du und ich sehen, was ihm unweigerlich sein ganzes Leben lang ein großes Trauma bereitete. Ob er es nun erkannte oder nicht, dass niemand seine Lehren beherzigen würde. Im Spannungsbogen zwischen dem gerissenen, jovialen, von seiner Frau und Tochter abgöttisch geliebten Göring, der jedem das erzählte, was er hören wollte, und einem wahrheitssuchenden Psychiater und Analytiker wie Douglas Kelly, sowie das dem Chefankläger Jacksons bevorstehende Gerichtsverfahren, für das es praktisch noch keine gesetzliche Grundlage gibt, entfaltet sich der 2,5-stündige Film mit der Spannung eines mentalen Thrillers, bis er mit dem Prozess am Ende des Films zu einem kammerstückartigen Höhepunkt kommt. Ein absolut sehenswerter Film, der leicht die Größe des legendären Schwarz-Weiß-Films von 1961, Stanley Kramers Urteil von Nürnberg, erreicht, in dem Spencer Tracy als Alliiertenrichter und Burt Lancaster als ehemaliger Nazi-Richter Ernst Janning moralisch um den Geltungsbereich von Gesetzen ringen. Vanderbilts Film Nürnberg lehnt sich optisch an den Vorgänger von 1961 an, eröffnet aber ein ganz anderes Kapitel der Geschichte, das darum kämpft, der Faszination des Bösen nicht zu erliegen und sich davor zu bewahren. Selbst die Nebenrollen sind hochkarätig besetzt, wie zum Beispiel Leo Woodall als Übersetzer, Richard E. Grant als britischer Mitankläger, Colin Hanks als zweiter Psychiater. Sie verleihen dem Film auch in den Nebensätzen eine zusätzliche, komplexe Dimension, ohne ihn vom Hauptgeschehen abzulenken. Deutsche Schauspieler wurden geschickt für prägende Nebenrollen verpflichtet, wie zum Beispiel Andreas Pietschmann als Rudolf Hess oder Tom Keune und Dieter Riesle in den Rollen der Nazi-Agitatoren Robert Ley und Julius Streicher. Ihre gekonnte Darstellung gibt der Haupthandlung weitere Dynamik. Im Buch 22 Cells schreibt der echte Psychiater Douglas Kelly über Göring, Zitat, er war eine Persönlichkeit, die im einen Moment der Mittelpunkt jeder Gesellschaft sein und allen ein Freund sein konnte. Und im nächsten Moment konnte er ohne Zögern befehlen, alle seine Gefährten in den Tod zu schicken. Die völlige Abwesenheit von moralischen Grundprinzipien, das maschinelle Töten, das nur dem Zweck diente, Macht anzuhäufen, liegt in uns allen. Douglas Kelly kommt weiterhin zum Schluss, Zitat, ich bin überzeugt, dass es heute in Amerika nur wenig gibt, das die Errichtung eines staatsähnlichen Nazi-Regimes verhindern könnte. Der Film Nürnberg stellt die These auf, dass die einzige Rettung nicht von einer erkämpften globalen Einsicht in die Existenz des Bösen kommt, sondern vom Gesetz. Solange alle Menschen den gleichen Gesetzen unterworfen werden, hat die Menschheit eine Chance, die Willkür der Macht unter Kontrolle zu halten. So wie es auch Chefankläger Jackson im Film Nürnberg im Auftakt des Prozesses vorträgt.
11: Wir überwinden diese Schreckensherrschaft nur, wenn wir all diese Menschen zur Rechenschaft ziehen.
12: Damit es nie wieder passieren kann.

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1: Herzlich willkommen zur neuen Ausgabe von Loft.fm. Es gibt Neues Spannendes rund um die Themen Apps, Gadgets, Technik, News. In dieser Ausgabe geht es um den Weltpasswort-Tag. Klären die Frage, was gibt es Neues für ein sauberes Zuhause und wir kümmern uns ums Next Home. Das alles und weiteres heute in der Show bleibt. Mein Name ist Thilo Ziegenhagen. Schön, dass Sie dabei seid.
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1: Wofür braucht man nicht alles ein Passwort? Für den Computer zu Hause, dann auf der Arbeit im Büro, die ganzen verschiedenen Programme, Anwendungen, beim Banking, wenn man dann ein Hotel auf einer Website buchen möchte und so weiter und so weiter. Doch verliert man da nicht irgendwie den Überblick? Wie sieht das ideale Passwort aus und wie fing das eigentlich alles mal an? Im Mai ist Weltpasswort-Tag. Thomas Kress ist Geschäftsführer von Cybercom. Thomas, wie fing das alles mit dem Passwort an und wie haben sich diese in der Geschichte weiterentwickelt?

0: dass man da also damit dann Leute auseinanderhalten konnte. Damit ging es irgendwie los und Stück für Stück kam natürlich immer der Punkt dazu, dass man mehr Sicherheit brauchte und dann haben sich natürlich Passwörter so entsprechend halt Stück für Stück durch die IT-Landschaft einfach weiterentwickelt.
1: Welche Tipps und Tricks gibt es für ein sicheres Passwort und wie oft sollte man dieses ändern?
0: Wenn ich ein gutes Passwort habe, muss ich es nur dann ändern, wenn ich den Verdacht habe, dass auch ein Passwort wirklich irgendwie kompromittiert sein könnte. Also das ist ganz, ganz wichtig. Früher hat man mal gesagt, ändere Passwort regelmäßig. Es gibt immer noch Firmen, die machen so einen Quatsch, irgendwie alle 8 Wochen, Vierteljahr ein Passwort zu ändern. Führt eigentlich eher erfahrungsgemäß zu unsicheren Passworten, weil Leute werden natürlich auch erfinderisch und versuchen dann irgendwo sich mit irgendwelchen Tricks zu behelfen, damit man sich das Passwort noch merken kann. Was ist ein gutes Passwort? Ein wirklich gutes Passwort ist, wenn ich eine Kombination habe aus Text, Buchstaben und Sonderzeichen. Gut ist es zum Beispiel auch, wenn ich mir irgendeinen Spruch oder irgendwas überlege, so mein Schatz ist die Beste und pack da noch ein paar Raute und ein paar Ausrufezeichen irgendwo mit rein, ist schon ein relativ gutes Passwort, weil das sehr schwer auch zu erraten ist. Von was man wegkommen musste, ist, viele machen halt irgendwo, man geht irgendwie einkaufen und hat dann irgendwie den Namen des Unternehmens und macht eine 1 Raute hinten dran. Das ist zu einfach. Also sowas kann jeder irgendwie ableiten, vor allem wenn irgendwo ein Passwort mal kompromittiert wird. Das passiert ja relativ häufig. Dann weiß ich natürlich, wie alle anderen Passwörter aussehen, weil die sich natürlich irgendwie sehr, sehr angleichen. Oder ich mache halt den, was meiner Sicht einfachsten Weg ist, ich merke mir ein gutes Passwort, sichere das gegebenenfalls auch vielleicht noch mit einem zweiten Faktor irgendwo ab und hole mir einen gescheiten Passwortmanager. Und dann muss ich mir eigentlich kein anderes Passwort mehr merken, dass denen die Passworte wirklich vorschlagen und ab dem Moment sind alle Passworte, die ich habe, sicher. Ich habe Unique-Passworte überall, immer ein einzigartiges Passwort für jeden Service, an dem ich mich anmelde. Und der kommt vom Passwortmanager. Ich merke mir nur das Passwort des Passwortmanagers und das gegebenenfalls mit einem Hardware-Key noch gesichert. Bin ich hervorragend aufgestellt.
1: Wie funktioniert ein Passwortmanager?
0: Ja, es gibt eigentlich 2 Arten. Der einfachste Passwortmanager, den wahrscheinlich jeder schon mal irgendwie gesehen hat, ist der im Browser schon mit drin ist. Also wenn ich heute mich hier im Browser anmelde, schlägt mir mein Browser im Regelfall schon vor, dass er mir meine Passworte merkt. Ist nicht die beste Option, weil es ist nicht der höchste Sicherheitsstandard, den der Browser damit bringt. Besser ist ein Passwortmanager als externes Tool, was mir meine Passworte entsprechend so speichert, auch synchronisiert zwischen den Geräten, damit ich das Passwort natürlich auch auf meinem mobilen Device irgendwo habe, dass ich es im PC habe, also überall dort, wo ich das Ganze brauche. Im Regelfall werden solche Sachen mittlerweile meist in der Cloud gespeichert, sodass es halt dann wirklich auch von überall abrufbar ist. Man kann jemand sagen, auch da gibt es manchmal Probleme und das ist auch so. Also es gab schon den einen oder anderen Anbieter, der halt auch irgendwo mal Daten irgendwie verloren hat. Da muss ich natürlich dann drauf reagieren. Die Passwörter waren aber bisher aus meiner Erfahrung nicht dabei. Es waren meistens irgendwie User-Daten, die verloren gegangen sind, nicht die Passwort, die entsprechend verschlüsselt halt abgelegt sind. Von daher ist das auf jeden Fall immer eine Empfehlung, ein externes Tool zu nutzen, Passwörter zu synchronisieren. Und wie gesagt, wenn man das Ganze dann gegebenenfalls noch mit einem Hardware-Key dann entsprechend sichert, gibt zum Beispiel YubiKey, kriegt man im gut sortierten Fachhandel mit drin, dann kann ich diesen Passwortmanager auch nur dann entsperren, wenn dieser Key dann wirklich zum Beispiel in meinem Handy steckt oder halt auch im PC steckt und dann bin ich eigentlich perfekt aufgestellt.
1: Was ist das Wichtigste nochmal kurz zusammengefasst für ein sicheres Passwort?
0: Also ein gutes Passwort, aktuell, man sagt mindestens 12 Stellen. Wenn ich irgendwas mehr ausdenke, was ich gut schreiben kann, dann ist die Länge auch gar nicht mehr so ganz das Entscheidende. Wichtig ist, dass ich dort nicht irgendwelche wiedererkennbaren Begriffe drin habe. Also wenn ich meinen Namen mit drin habe, dann darf ich den Namen maximal als ein Zeichen werten in dem Passwort und nicht als die komplette Namenslänge. Weil natürlich Angreifer auch nicht blöd sind, die wissen natürlich auch, dass sowas wie Namen natürlich irgendwie sehr schnell irgendwie mit erraten werden können. Und von dem dementsprechend ist es halt immer besser, wenn man irgendwas hat, was irgendwie vielleicht nicht so ganz im Persönlichen irgendwo mit unterwegs ist, sodass ich dort, ja wie gesagt, einen Satz, den man ganz gut tippen kann, als Trennzeichen zum Beispiel eine Raute zu verwenden, noch ein Ausrufezeichen irgendwie hinten dran. Man kann auch nochmal irgendwie so eine 3 und ein E zum Beispiel irgendwie tauschen, aber es muss irgendwie auch schreibbar bleiben. Das ist immer ganz entscheidend daran. Und wenn man da irgendwas mit 16, 18 Stellen hinkriegt, dann ist man auf jeden Fall auch gut dabei. Aber wie gesagt, Passwortmanager ist immer noch die einfachere Variante, weil dort kann ich ein Passwort, das kann kein Mensch mehr tippen, irgendwie eingeben. Ich muss es ja auch nie eingeben.
1: Thomas Kress ist Geschäftsführer von Cybercom. Thomas, vielen Dank für das Gespräch.
0: Vielen herzlichen Dank.
1: Wie sieht das ideale, perfekt eingerichtete, smarte Zuhause aus? TCL zeigt ihre Vision im Next Home und hat zu einem exklusiven Event geladen. Stefan Streit kümmert sich um das Marketing bei TCL für Europa. Stefan, was hast du uns Neues mitgebracht und was sind die Highlights im Bereich TV?
2: Was wir hier gebaut haben vor einem Jahr ist quasi ein echtes Haus, wo wir all diese Produkte von Consumer Electronics über Waschmaschinen,

0: und Kühlschränke und ACs, alles was wir haben, in einem richtigen Wohnszenario zeigen können und nicht nur einfach in einem kalten Showroom. Hier sieht man wirklich, wie die Konsumenten auch die Produkte benutzen im täglichen Leben. So im TV-Bereich zeigen wir jetzt die letzten Geräte mit der SQD, Mini-LED-Technologie, was im Prinzip die beste Bildqualität auf Fernsehen bringt, die immer noch bezahlbar ist. Diese Produkte kommen jetzt auf den Markt, auch in Deutschland, in den nächsten Wochen. Im Prinzip kann man hier sehr große TVs bauen, die eine super Bildqualität haben, aber die man immer noch bezahlen kann. Mit OLED-TVs wird es ja zu teuer, wenn es zu groß wird.
1: Was sind die Highlights im Smartphone- und Tablet-Bereich?
0: Im Smartphone- und im Tablet-Bereich fokussieren wir sehr uns auf das Display auch, auf die Next-Paper-Display-Technologie, die im Prinzip das beste Komfort-Display ist für die Augen, weil wir ja diese Produkte zum Teil 7-8 Stunden am Tag schauen wir auf diese Displays. Vielen Leuten ist es nicht bewusst, dass das Harmful Blue Light, dass das Schlafstörungen geben kann und so weiter. Also es ist im Prinzip das gesündeste Display, das du auf einem Handy und Tablet haben kannst.
1: Was sind die Highlights im Bereich der Küche, Trocknen und Waschen?
0: Ein paar gute neue Sachen. Also wir die Kühlschränke zum Beispiel fokussieren wir uns sehr darauf, dass die, sagen wir, Free Built-In, dass die in die deutschen Küchen passen. Also dass die von gesamten Size klein genug sind, dass man die einbauen kann. Aber dass der Innenraum vom Kühlschrank sehr, sehr groß wird. Und wir schaffen das durch das, dass wir die Dämmung auf der Seite sehr, sehr dünn halten können. Und durch das können wir den Innenraum von den Kühlschränken viel größer machen. Waschmaschinen zeigen wir auch, ganz neue Technologien. Etwas, das interessant ist, was in der Zukunft bald kommt, ist die erste Waschmaschine für Männer, sage ich dem, weil man im Prinzip kein Programm aussuchen muss, sondern man schmeißt einfach die Wäsche alles rein und die Waschmaschine weiß selbst, was es für eine Wäsche ist und wie lange sie waschen muss und macht im Prinzip alles für uns, dass wir auch wieder als Männer waschen können.
1: Was ist eure Vision zu neuen Produkten und was können wir Spannendes erwarten?
0: So in Deutschland haben wir jetzt im Moment angefangen sehr stark mit den TV-Geräten und auch Mobile-Geräte sind schon da. Natürlich kommen all die anderen Produkte Kategorien Schritt für Schritt auch in Deutschland auf dem Markt. Wir haben ja noch weitere Produktekategorien wie Projektoren, Gaming-Monitoren und auch Solar, die Efficient Energy Solutions. Also da kommt noch einiges auf den deutschen Markt. Wir machen das aber schrittweise, wenn wir bereit sind und wenn auch der Handel bereit ist für diese Kategorien.
1: Stefan Streit kümmert sich um das Marketing bei TCL für Europa. Stefan, vielen Dank für das Gespräch.
0: Dankeschön.
1: Unser Smartphone ist fast und überall mit dabei. Die Kontakte, Büro, E-Mails, Kalender und ach ja, eine Kamera hat es ja auch noch. Doch was tun, wenn es weg ist oder gestohlen ist? Timo Brauer ist Technikjournalist von Insight Digital und zugeschaltet aus Bonn. Timo, lass uns erstmal ganz positiv denken und das Smartphone ist verlegt. Vielleicht irgendwo im Haus, der Wohnung oder vielleicht im Büro. Wie kann ich feststellen, wo es ist und dann finden?
2: Wenn das Handy auf laut gestellt ist, kannst du es natürlich einfach anrufen. Doch selbst wenn es stumm gestellt ist oder außer Hörreichweite sich befindet, kannst du es einfach wiederfinden und zwar per App. Für das iPhone nennt sich die App Wo ist und bei Android heißt sie Mein Gerät finden. Auf vielen Smartphones ist die App schon vorinstalliert und wenn nicht, kann man sie kostenlos im App Store oder Play Store herunterladen. In der App meldet man sich mit dem Apple oder Google Account an und sieht dann den Standort von all seinen verbundenen Geräten auf der Karte. Hier kann man auch schon sehen, ob das Handy zum Beispiel im Haus liegt oder man es vielleicht im Büro vergessen hat. Außerdem kann man das Handy mit der App klingeln lassen. Das hilft einem selbst oder den Arbeitskollegen im Büro beim Finden. Damit in Fall alles richtig funktioniert, sollte man die App am besten jetzt direkt einmal starten, gucken, ob man gegebenenfalls Berechtigungen akzeptieren muss und ob die Suche auch wirklich funktioniert. Installiere die App am besten auf all deinen Geräten, so kann entweder das Diensthandy oder auch dein Tablet beim Suchen des Smartphones helfen und auch andersrum. Hast du gerade kein zweites Gerät zur Hand, bietet die App auch einen Gastmodus. Damit kannst du dich auf fremden Smartphones vorübergehend anmelden und nach deinem Handy suchen.
1: Was sollte ich denn schon vorher mit meinem Smartphone machen?
2: Auf jeden Fall sollte man einmal testen, ob die Wo ist oder Mein Gerät finden App funktioniert. Gerade bei Android funktioniert die App nämlich oft erst, nachdem man die App einmal gestartet hat und zugestimmt hat, dass sie auf die Standortdienste zugreifen darf. Dann ist natürlich ein vollständiges Backup unverzichtbar. Bei Apple ist das super einfach. In den Einstellungen kann man die iCloud aktivieren und schon wird automatisch beim Aufladen über Nacht ein Backup erstellt. So geht maximal das teure Smartphone verloren, nicht aber deine unbezahlbaren Daten. Auch die Wiederherstellung auf ein neues Smartphone ist super einfach und alles ist dann wieder am selben Ort, wie es vorher war. Bei Android unterscheiden sich die Möglichkeiten je nach Anbieter. Viele Hersteller bieten ihre eigenen Clouds zum Sichern von Daten an. Alternativ kannst du natürlich auch wichtige Daten wie Kontakte oder Fotos in der Google Cloud sichern oder auf einen PC oder ein anderes Smartphone übertragen.
1: Wie gehe ich vor, wenn mein Smartphone gestohlen wurde?
2: Auch hier kannst du wieder über die Wo ist oder Mein Gerät finden App versuchen, dein Smartphone zu orten. Doch selbst wenn du den Standort deines gestohlenen Smartphones kennst, wird die Polizei nur in den seltensten Fällen irgendetwas mit den Informationen tun. So zumindest meine bisherigen Erfahrungen von Familien und Freunden. Die einzige Möglichkeit ist, den Diebstahl anzuzeigen. Neben Modell, Name und Farbe deines Smartphones ist es hier extrem hilfreich, die sogenannte E-My-Nummer des Smartphones zu kennen. Mit dieser kann das Handy nicht nur geortet werden vom Netzbetreiber, sondern auch gesperrt. Außerdem hilft diese Nummer beim eindeutigen Identifizieren deines Smartphones, sollte es wiedergefunden werden. Du findest die E-My an verschiedenen Orten, zum Beispiel auf der Rechnung oder der Originalverpackung. Außerdem kannst du auf jedem Handy einen Code in der Telefon-App eintippen, um die E-My anzuzeigen. Und zwar Sternchen Raute 06 Raute. Dann siehst du auf jedem Smartphone, egal welcher Marke, die E-My-Nummer und kannst die notieren. Damit Diebe nicht an deine persönlichen Daten kommen, solltest du das Smartphone außerdem sperren. Das geht auch wieder über die Whoist oder Mein Gerät finden App und hier kannst du alle persönlichen Daten von deinem Gerät aus der Ferne löschen lassen. Das Gerät bleibt dann aber mit deinem Konto gesperrt, kann also auch ohne Apple oder Google Passwort nicht neu eingerichtet werden.
1: Was gibt es sonst noch für Tipps und Tricks und lohnt sich Versicherungen gegen den Diebstahl vom Smartphone?
2: Besonders an öffentlichen Orten sollte man extrem vorsichtig sein. Viele Diebe reißen einem das Handy in einem unachtsamen Moment aus der Hand, etwa an der Tür von einer U-Bahn oder beim Warten an der Fußgängerampel. Hier kann eine Handyschlaufe oder ein Necklace Case zum Umhängen helfen. Lass dein Handy außerdem niemals im Restaurant auf dem Tisch liegen. Ob sich eine Versicherung lohnt, ist hingegen eine persönliche Entscheidung und hängt vom Wert des Smartphones und von den Konditionen der Versicherung ab.
1: Timo Brauer ist Technikjournalist von Insight Digital. Timo, vielen Dank für das Gespräch.
2: Sehr gerne.
1: Endlich ist die Sonne zu sehen und es wird wärmer. Wer seinen Strom mit einer Photovoltaik-PV-Anlage auf dem Dach produziert, hat auch einen Vorteil bei den Energiekosten und spart Geld. EcoFlow präsentiert etwas Neues zum Thema Heimspeicher. Kevin Benedikt ist Produktmanager. Kevin, was hast du uns Neues mitgebracht?
3: Also wir haben unser neues Heimspeichersystem heute, Ocean 2.
1: Was ist der Unterschied von diesem System zu einem Balkonkraftwerk?
3: Also die Stream-Serien, das ist Plug and Play. Aber so eine richtige PV-Anlage, Power Ocean, Power Ocean Plus oder Ocean 2, die müssen schon von einem richtigen Installateur installiert werden.
1: Was sind die Neuheiten bei diesem Heimspeicher?
3: Bei dem neuen System, der neue Wechselrichter hat jetzt 3 MBBTs für 3 Strings mit niedrigerer Startspannung. Die neue Batterie ist viel kompakter, ca. 10 Kilogramm leichter im Vergleich zu der aktuellen Batterie.
1: Beim Thema Smart Home Integration, wie steht es um die Kompatibilität mit anderen Systemen, Protokollen und Apps?
3: Unser Fokus ist immer noch offenes Smart Home System. Wir haben Kooperation mit den wichtigen Namen aus der Branche. Wir unterstützen die gängigen Protokolle, sei es SKI-Ready, OCPP 1.6 für Wallboxen und auch EE-Bus für Paragraph 14a und dann in der Zukunft auch für verschiedene Geräte, auch weitere Protokolle.
1: Wann ist das Produkt verfügbar und was ist eure Vision zu diesem Thema?
3: Das Produkt ist schon verfügbar. Also für unsere Vision für die Zukunft ist, wir wollen nicht nur Wechselrichter und Speichern liefern, weil gefühlt heute kann jeder das machen. Wir wollen eine Smart Home Lösung, die sehr offen ist, in den Markt bringen. Das ist unser Fokus. Und wir haben im Haus über 300 Software-Ingenieure, die daran arbeiten.
1: Kevin Benedikt ist Produktmanager bei EcoFlow. Kevin, vielen Dank für das Gespräch.
3: Dankeschön.

0: Das war's. Spannendes und Interessantes war heute wieder mit dabei. Wir hören uns bald wieder mit News und Themen zu Apps, Gadgets, Technik. Also seid gespannt. Mein Name ist Thilo Ziegenhagen. Euch alles Gute und bis bald.
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0: Der Mittwoch zeigt sich heute meist stark bewölkt. Immer wieder ziehen Regen oder einzelne Schauer durch. Am Nachmittag und Abend kann sich örtlich auch mal ein kurzes Gewitter entwickeln. Die Temperaturen steigen auf 18 bis 21 Grad. Direkt an der See bleibt es mit 17 Grad etwas frischer. Dazu weht ein schwacher bis mäßiger Wind aus Süd bis Südwest. In der Nacht zum Donnerstag ziehen die letzten Schauer nach Osten ab. Anschließend lockert der Himmel zunehmend auf. Die Temperaturen gehen auf 12 bis 8 Grad zurück bei schwachem Südwestwind. Der Donnerstag bringt einen freundlicheren Mix aus Sonne und Wolken. Meist bleibt es trocken, nur vereinzelt ist noch ein kurzer Schauer möglich. Die Höchstwerte liegen um 20 Grad, an der Küste zwischen 15 und 19 Grad. Dazu weht ein schwacher bis mäßiger Westwind. In der Nacht zum Freitag wird es wolkig bis teils klar und überall trocken. Die Temperaturen sinken auf 12 bis 9 Grad. Und der Freitag macht dann richtig Lust aufs Wochenende. Viele Wolken, zwischendurch aber auch freundliche Abschnitte. Am Abend lockert es zunehmend auf. Die Temperaturen steigen auf angenehme 21 bis 24 Grad, an der See auf 16 bis 20 Grad. Der Wind bleibt schwach und kommt aus Nordwest. In der Nacht zum Samstag zeigt sich der Himmel meist klar, örtlich können sich flache Nebelfelder bilden. Es bleibt trocken bei Tiefstwerten zwischen 14 und 9 Grad.
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Manchmal denke ich, es war gestern noch Januar und jetzt haben wir schon wieder Mitte Mai. Es ist irre, wie diese Zeit rast. Abgesehen von den Temperaturen natürlich bei uns im Norden. Also ich finde das absolut frisch und ich habe auch gar keinen Bock, bei 9 Grad irgendwie mit dem Motorrad durch die Gegend zu fahren, obwohl die Sonne scheint. Und wie versprochen natürlich auch in dieser Sendung noch ein musikalischer Mitschnitt der letzten großen Veranstaltung Get Funky in Stralsund. Das heißt, für euch viel Musik, wenig Gequatsche, Füße hoch, ab aufs Sofa warten, bis draußen die Sonne scheint und dann kann man auch mal wieder sich nach draußen begeben. Die Sepper Schulz Show also heute in the Mix. Und hier noch schnell der Programmhinweis für Mai. Am 30. Mai sind wir dann ein letztes Mal in der südamerikanischen Vertretung und da gibt es dann Get Funky nochmal live. Wer also Bock hat auf Soul Funk, Soul for New Disco, ist da genau richtig. Ansonsten, ich sag schon mal zu den anderen, ich wünsche euch einen schönen Sommer.

natürlich an dieser Stelle alle ABBA-Fans und sorry, dass wir nicht das spielen, was eigentlich immer alle spielen. Hey, all your love on me, das sagt so einiges. Ja, schenk mir deine ganze Liebe. Gerne. Musikalisch liebte und liebe ich immer noch Donna Summer und darum hier als nächster Titel On the Radio.

Tag vom Boing und da ist die Zeit doch schon wieder vorbei. Das war sie dann auch, die Selber Schuld Show in the Mix, Get Funky. Und wer nochmal ein bisschen abzappeln will, am 30. Mai in Stralsund in der südamerikanischen Vertretung. Keine Wunschmusik, kein Schlager, nur Funk, Soul, Soulful, New Disco. In diesem Sinne seid lieb gedrückt und für die Sendung war verantwortlich Jörg Schulz.

0: Verantwortlich für die nun folgende Sendung ist Magitta Beisheim.
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4: Liebe Kinder, heute hört ihr ein neues Märchen aus dem Lande Bulgarien. Aufgeschrieben hat dieses Märchen Angel Karalitschew. Und es heißt Die Vogelscheuche. Großvater Brummel belud seinen Karren mit Wassermelonen und befahl der Vogelscheuche in seinem Gemüsegarten: Hüte mir den Garten gut, Iwantschko. Es sind noch ein Dutzend Wassermelonen und eine Zuckermelone übrig. Morgen komme ich sie holen und werde die Strohhütte anzünden und dich nehme ich mit nach Hause. Du warst ein guter Wächter. Ich will dich mit einem schönen Mädchen verheiraten. Sie hat zwar nur ein Bein, aber sie ist jung. Sie heißt Kohlköpfle. Zur Hochzeit schlachte ich euch das gemästete Schwein. Bist du einverstanden? Iwantschko, die Schreckgestalt, grinste übers ganze Gesicht und schlenkerte freudig die Arme, dass die zerfetzten Ärmel herumflatterten. Ich bin einverstanden, Großvater Brummel. Großvater Brummels Karren rumpelte davon und verschwand in den Maisfeldern. Es war früh und noch still. Die Sonne war noch nicht aufgegangen, die Blumen schliefen mit geschlossenen Kelchen. Aus dem nahen Haselwäldchen hoppelte ein Häschen mit goldgelbem Fell herbei, glotzte die Vogelscheuche erschrocken an, schlug einen Haken und war verschwunden. Nach einer Weile zeigte sich das Häschen wieder, überwand seine Furcht und betrat den Gemüsegarten. Diesmal hatte es sein Gesicht hinter den Pfoten versteckt, um den Iwantschko nicht ansehen zu müssen. »Halt!« rief die Vogelscheuche. Das Häschen blieb wie festgenagelt an seinem Platz. »Was suchst du hier?« »Eine Melonenschale.« »Wozu?« »Ich will sie meiner Mutter bringen. Sie ist krank und liegt im Haselwäldchen versteckt. Ihre Kehle ist schon ganz ausgedörrt. Bitte, erlaube mir, eine Melonenschale zu nehmen, die allerkleinste.« »Nein.« »Warum nicht? Melonenschalen sind zu nichts zu gebrauchen.« »Zu nichts?« »Großvater Brummel füttert damit das Schwein, das er zu meiner Hochzeit schlachten wird. Verschwinde, oder ich fress dich auf.« Die Vogelscheuche beugte sich zum Häschen vor. Das legte die Löffel zurück und schoss pfeilgeschwind ins nächste Maisfeld. Keuchend versteckte es sich unter einem großen Kürbisblatt und zitterte vor Angst und Schrecken. Tränen flossen aus seinen Augen. Aus Mitleid begann auch der Birnbaum zu weinen. Alle seine Blätter wurden nass. Die Maissträucher weinten mit und lautlos schluchzten die Kürbisse. Die Sonne zeigte sich. Das ganze Feld war in Tränen gebadet. »Wer hat das Feld zum Wein gebracht?« fragte Frau Füchsin, die am Rhein vor einem Spiegelschirm hockte und sich die Lippen mit Brombeersaft schminkte. »Das Häschen«, antwortete der Birnbaum. »Warum?« »Weil Iwantschko, die Schreckgestalt, ihm nicht erlaubt, eine Melonenschale zu nehmen. Was für eine böse Vogelscheuche!« »Iwantschko, dem werde ich zeigen«, drohte Frau Füchsin, nahm den Spiegel ins Maul und trabte zum Gemüsegarten. Schon von Weitem rief sie der Vogelscheuche zu: »Hör zu, entweder gibst du dem Häschen eine Melonenschale oder ich säge dir dein einziges Bein ab, auf dem du stehst.« Und Frau Füchsin schwenkte ihren Schwanz, so wie Großvater Brummel die Axt schwenkt. »Mir kannst du nichts weismachen«, lächelte Iwantschko. »Ich kenne die Geschichte, wie du die Amsel überlistet hast und sie dir ein Ei nach dem anderen aus dem Nest geworfen hat. Du hast sie belogen, dass du mit deinem Schwanz ihren Baum abhacken würdest.« »Du bist eine scheußliche Vogelscheuche«, erboste sich Frau Füchsin. »Das ist nicht wahr. Ich bin eine Schönheit. Großvater Brummel hat mir versprochen, mich zu verheiraten und zur Hochzeit das Schwein zu schlachten.«

sich und als er sich erblickte, starb er fast vor Angst. Seine mit Kohle gezeichneten Zähne klapperten. Der arme Iwatschko, er erschrak vor sich selber. Er zog den Stock, der ihm als Bein diente, aus der Erde und hüpfte schwankend davon, stolperte über Melonenstängel und fiel auf die Nase. Das Häschen machte sich den Streit der beiden zunutze, packte eine Melonenschale und rannte zum Haselwäldchen. Gegen Abend zogen Eierhändler vorbei. Ihre Esel waren mit leeren Kisten beladen. Die Händler gingen in die Dörfer, um Eier zu kaufen. Als sie sahen, dass niemand den Gemüsegarten bewachte, stürzten sie sich wie die Geier auf die Melonen, pflückten sie alle, auch die einzige Zuckermelone, und verschwanden. Am nächsten Tag kam Großvater Brummel mit seinen Karren angefahren. Als er sah, dass Diebe alle Melonen gestohlen hatten, packte ihn große Wut. Er gab Iwatschko einen Fußtritt und schrie: »Räuber, du hast mir den Gemüsegarten geplündert, aber ich werde dir's grausam vergelten.« Der erboste Großvater Brummel zog eine Streichholzschachtel hervor, riss ein Zündholz an, setzte die Strohhütte in Brand und warf Iwatschko in die Flammen. So endete Iwatschko, die Schreckgestalt, die furchtlose, unerschrockene Vogelscheuche.

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0: Der bekannte deutsche Liedermacher und Kinderbuchautor Gerhard Schöne gibt ein besonderes Konzert auf der Burg Stargard unter dem Motto Kalle Heiner Jule, lass uns eine Welt erträumen, dürfen sich Kinder und Erwachsene gleichermaßen auf ein unvergessliches musikalisches Erlebnis freuen. Gerhard Schöne begeistert seit 2 Generationen jung und alt. Seine Lieder für Kinder sind in Ost, West, Süd und in der Mitte Deutschlands gleichermaßen geschätzt. Vom Feuilleton der FAZ über die Kinderprogramme im Hörfunk bis hin zum Kirchentag in Hamburg oder der komischen Oper in Berlin. Auch im Schulunterricht und in Kinderchören sind seine Lieder fester Bestandteil. In der DDR zählte Schöne zu den bekanntesten Interpreten und war gleichzeitig ein aktiver Mitgestalter der Wendezeit 1989 bis 90. Bis heute ist er gesellschaftlich engagiert, geprägt von seinem christlichen Glauben. Seine Texte sind oft einfühlsam, Gesellschaftskritik. Populär wurde er vor allem durch seine Sammlung von Kinderliedern aus aller Welt sowie eigene Kompositionen, darunter Klassiker wie Kinderland oder Jule wäscht sich nie. Auch seine Lieder für Erwachsene haben breite Anerkennung gefunden. Das Live-Erlebnis seiner Konzerte gilt als Höhepunkt für die kleinen wie die großen Zuhörer. Neben seinen bekannten Hits wie Jule oder der Popel wird das Konzert auf der Burg Stargard auch viele andere ausgewählte Lieder präsentieren. Gerhard Schöne ist UNICEF-Botschafter und Sonderbotschafter der Initiative Verbundnetz der Wärme. Seit der Wende 1990 hat er über 20 Alben und 2 Bücher veröffentlicht, nämlich Wenn František niest und Mein Kinderland. Seine Songbücher erreichen regelmäßig 2-stellige Auflagen und tragen zur nachhaltigen Verbreitung seiner Texte bei. Das Konzert findet am 31. Mai 2026 um 15.30 Uhr auf der Burg Stargard statt.
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0: Der Mittwoch zeigt sich heute meist stark bewölkt. Immer wieder ziehen Regen oder einzelne Schauer durch. Am Nachmittag und Abend kann sich örtlich auch mal ein kurzes Gewitter entwickeln. Die Temperaturen steigen auf 18 bis 21 Grad. Direkt an der See bleibt es mit 17 Grad etwas frischer. Dazu weht ein schwacher bis mäßiger Wind aus Süd bis Südwest. In der Nacht zum Donnerstag ziehen die letzten Schauer nach Osten ab. Anschließend lockert der Himmel zunehmend auf. Die Temperaturen gehen auf 12 bis 8 Grad zurück bei schwachem Südwestwind. Der Donnerstag bringt einen freundlicheren Mix aus Sonne und Wolken. Meist bleibt es trocken, nur vereinzelt ist noch ein kurzer Schauer möglich. Die Höchstwerte liegen um 20 Grad, an der Küste zwischen 15 und 19 Grad. Dazu weht ein schwacher bis mäßiger Westwind. In der Nacht zum Freitag wird es wolkig bis teils klar und überall trocken. Die Temperaturen sinken auf 12 bis 9 Grad. Und der Freitag macht dann richtig Lust aufs Wochenende. Viele Wolken, zwischendurch aber auch freundliche Abschnitte. Am Abend lockert es zunehmend auf. Die Temperaturen steigen auf angenehme 21 bis 24 Grad, an der See auf 16 bis 20 Grad. Der Wind bleibt schwach und kommt aus Nordwest. In der Nacht zum Samstag zeigt sich der Himmel meist klar, örtlich können sich flache Nebelfelder bilden. Es bleibt trocken bei Tiefstwerten zwischen 14 und 9 Grad.
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Das Jugendmediencamp in Kratzeburg. 5 Tage voller Abenteuer für junge Medieninteressierte. Junge Medienbegeisterte, aufgepasst! Das alljährliche Jugendmediencamp ist zurück und verspricht 5 Tage voller spannender Workshops zum Ausprobieren, Badesee, Camping und vieles mehr. Vom 22. bis 26. Mai findet das beliebte Medienevent für alle von 14 bis 26 Jahren statt. Das seit 1994 stattfindende JMC ist eine Veranstaltung für junge Kreative und Medienschaffende, die sich für Journalismus, Social Media, Video- und Audioproduktion und andere Medienformate interessieren. Das Camp bietet ein breites Spektrum an Workshops, Diskussionen und praktischen Übungen, angeleitet von erfahrenen Teamenden aus der Branche. In Gruppenprojekten haben die Teilnehmenden Gelegenheit, sich auszuprobieren und gemeinsam ihre kreativen Ideen umzusetzen. Vorkenntnisse sind nicht erforderlich, lediglich Lust, sich auszuprobieren. Und auch der Spaß kommt nicht zu kurz. Neben den Workshops gibt es genug Zeit, um neue Freundschaften zu schließen, bei der Silent Disco zu tanzen, abends am Lagerfeuer zu sitzen oder an Mini-Workshops wie Feuerspucken teilzunehmen. Praxisnah lernen die Teilnehmenden nicht nur theoretische Grundlagen, sondern setzen das Gelernte direkt in die Tat um. Ob als Teil einer Redaktion, beim Gründen einer Band oder im Radiostudio. Hier können die Jugendlichen ihre Talente entdecken und ausleben. 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Weitere Informationen, Einblicke und die Anmeldung sind auf der Website www.jmc.jetzt zu finden.

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0: Am 6. und 7. Juni findet in Ludorf das 58. Reitturnier mit KM-Wertung statt. Der Landkreis Mecklenburgische Seenplatte, flächenmäßig der größte im Land, gehört zu den Regionen in Mecklenburg-Vorpommern mit den meisten Reitturnieren nach den Regularien der Leistungsprüfungsordnung, der LPO, sowie zahlreicher weiterer Veranstaltungen mit Pferden nach den Regeln der Wettbewerbsordnung, der WBO. Eines der LPO-Turniere findet am 6. und 7. Juni im 500-Seelen-Ort Ludorf statt, der zur Gemeinde Südmüritz gehört, nur 2 Kilometer von der Müritz entfernt. Das Turniergelände befindet sich im Park hinter dem Romantikhotel Gutshaus, das im 17. Jahrhundert als Herrenhaus errichtet wurde. Offizieller Turnierveranstalter ist der Reit-, Fahr- und Voltigierverein der RFVV Ludorf. Die Turnierleitung bei der 58. Auflage liegt in den Händen von Sabine Siedler und Heiko Frahm. Das 2-tägige Turnier mit Dressur- und Springprüfungen hat 25 Prüfungsteile. Eingebunden ist der beliebte Dressur-Müritz-Pokal mit 2 Wertungsprüfungen in der Klasse L. Ferner werden 6 Springen für die Kreismeisterschaft gewertet, die im Landkreis Mecklenburgische Seenplatte auf mehreren Wertungsturnieren ausgetragen wird. Insgesamt gibt es 8 Dressurprüfungen bis zu Klasse L und 11 Springprüfungen bis zur mittelschweren Klasse. Das Mannschaftsspringen, das im Landkreis Mecklenburgische Seenplatte Tradition hat, enthält auch eine Einzelwertung. Darüber hinaus ist ein Reiter- und Führzügelwettbewerb für die jüngsten Reiter vorgesehen. Der Wettbewerb Jump and Drive gehört als Showwettbewerb ebenfalls zum Programm und sorgt für zusätzlichen Spaß am Sonntagnachmittag. Sportlicher Höhepunkt ist der Großer Preis. Ein 1-Sterne-M-Springen mit Siegerrunde, präsentiert vom Romantikhotel Gutshaus Ludorf. Für die besten 3 Reiter ist ein Sonderpreis von 600 Euro ausgelobt. Auch rund um das Turnier wird Teilnehmern, Besuchern und deren Kindern in Ludorf viel geboten. Unter Leitung von Familie Winkel gibt es im Vereinszelt wieder kulinarische Köstlichkeiten mit selbstgebackenem Kuchen. Der Eintritt kostet 2 Euro. Für Kinder ist der Zutritt frei. Ein Besuch lohnt sich ganz bestimmt. Für alle interessierten Reiter ist der Online-Nennungsschluss am 26. Mai. Seien auch Sie mit dabei beim 58. Reitturnier in Ludorf am 6. und 7. Juni.
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